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5: Herzlich willkommen zur brandneuen Ausgabe der Generation Z Radio Show auf Radio Helsinki 92,6. In dieser Sendestunde gibt es ein Hip-Hop-Studio. Das bedeutet wieder für euch Neuerscheinungen aus der Hip-Hop- und Rap-Szene aus Graz, Österreich und der Welt. Aus Graz

0: Zum Beispiel gibt es eine brandneue Single von Listig Lustig gemeinsam mit Lux, die heißt Idole. Ebenso aus Graz Mirelia Lutz mit Sunkist Mexico, das ist ihre Premieren-Single. Sie ist eine neue Hip-Hop- und Rap-Künstlerin hier aus Graz und hat ihre Premieren-Single Sunkist Mexico veröffentlicht. Ebenso was Neues gibt es von Crimer Samurai gemeinsam mit Alligatormann. Guatemala heißt der Track. Und dann starten wir schon voller rein in ein Album. Das Album Gush von Donna Savage gemeinsam mit Frank Sinatra und vielen weiteren Artists, die mitgewirkt haben. Da werde ich aber später ein bisschen mehr dazu zählen. Das werden wir heute alles in voller Länge abspielen. Genau, und damit starten wir voll rein mit den Singles, die ich jetzt alle genannt habe. Viel Spaß, Moderation, Redaktion, Technik, Thomas Bayer.
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Radio Helsinki 92,6 und das ist die Generation Z Radio Show. Wir hören jetzt in voller Länge das brandneue Album Gucci von Donna Savage und Frank Sinatra. Ist am 3. Juli 2026 erschienen bei Wave Planet Records. 14 Tracks werden jetzt in voller Länge anhören. Ich lese euch einmal vor die Tracks, die heute alle vorgespielt werden. Gush ist der erste Track, Nummer 2 ist Bengalo gemeinsam mit OG Lou, Nummer 3 ist Frida Kahlo, Nummer 4 ist Uppercut gemeinsam mit Lou Astrid, Nummer 5 ist Baddies and Mummies gemeinsam mit Aliza, Nummer 6 ist Stell dir vor, Nummer 7 ist Clown Emoji mit Louis Astrid und Nummer 8 ist Zaldag, Nummer 9 ist Fast alle Rapper gemeinsam mit Wassermann, Nummer 10 ist I oder 1, V is Me, ist gemeinsam mit Lugatti entstanden. Nummer 11 ist Temu, Sanis, Na Na Na, gemeinsam mit Verifiziert. Nummer 12 ist Blutorange, ist gemeinsam mit Slug entstanden. Nummer 13 ist One in a Million und Nummer 14 ist Tochter meiner Mutter. Das waren jetzt alle 14 Tracks vom brandneuen Album Gush von Donna Savage und Frank Sinatra. Wir hören jetzt alle Tracks in voller Länge.

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1: Ihr hört Radio Helsinki 92,6 und das ist die Generation Z Radio Show. Wir sind nun auch bald am Ende der heutigen Sendung angelangt. Ihr habt heute ein Hip-Hop-Studio gehört mit ganz vielen Neuerscheinungen. Zum Beispiel war heute das komplette brandneue Album dabei, Gush heißt es, von Donna Savage und Frank Sinatra. Und viele weitere Neuerscheinungen waren ebenso heute im Programm. Diese Tracks und vieles weitere mehr und alle Informationen zur Sendung findet ihr im Podcast-Bereich der Radiosendung. Da findet ihr alle Informationen auf radiosender.at, sowie auf helsinki.at, sowie auf cba.media. Der Podcast wird sehr bald bereitgestellt werden. Viel Spaß noch mit den weiteren Programmen auf Radio Helsinki 92,6. Moderation, Redaktion, Technik, Thomas Bayer. Diese Sendung wird wiederholt in 6 Tagen auch nicht, in 7 Tagen auch nicht, nein, in 6 oder 7 Tagen gar nicht, sondern in 8 Tagen am Montag um 6.30 Uhr sogar schon. Bis 7.30 Uhr wird diese Sendung wiederholt. Und damit viel Spaß noch mit den weiteren Programmen auf Radio Helsinki 92,6.

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3: Hallo und willkommen zum Onda Info 647. Der Sommer hat jetzt auch das Onda-Team eingeholt. Der See, Festivals oder die Urlaubsreise in den Ferien rufen. Eine Onda Info bekommt ihr trotzdem auf die Ohren. Und zwar eins mit einem etwas längeren Beitrag. In ihrem Podcast Ohren auf Lateinamerika gehen die KollegInnen vom FDCL der Frage nach, was passiert, wenn linke Bewegungen an die Regierung kommen. Und zwar an den Beispielen Chile und Kolumbien. Nach den Protesten um das Jahr 2020 lösten in beiden Ländern linke Präsidenten und Abgeordnete die rechten Regierungen ab. Aber was denken AktivistInnen aus dieser Zeit heute? Dazu äußern sich der Umweltaktivist Rodrigo Mundaca und der Fotograf Jafran Arango. Sie erzählen, was für sie der Marsch durch die Institutionen bedeutet und wo die Linke in beiden Ländern heute steht. Eingeordnet werden ihre Erzählungen von der Politikwissenschaftlerin Bettina Schor. Da der Podcast vor einem guten halben Jahr erschien, geht er noch nicht auf die für die Linken verlorenen Wahlen in Chile und Kolumbien ein. Doch zuvor noch die Nachrichten von Ponal. Eine spannende halbe Stunde wünscht Knut im Namen der Ondistas.
4: Mexiko. Jedes Jahr am 17. Juli wird der Nationale Tag der Verteidigung von Umwelt- und Menschenrechten begangen. Mexiko gilt nach wie vor als eines der gefährlichsten Länder Lateinamerikas für Menschen, die sich für den Schutz der Natur und ihrer Lebensräume einsetzen. Übergriffe, Kriminalisierung und Straflosigkeit gefährden das Leben der AktivistInnen, die die natürlichen Ressourcen des Landes schützen. Verbände und Initiativen erneuern daher jedes Jahr ihre Forderung an den Staat, die Schutzmaßnahmen zu verstärken und die im Escazú-Abkommen festgelegten Verpflichtungen einzuhalten. Der Gedenktag am 17. Juli wurde im Jahr 2022 eingeführt, um die Arbeit von UmweltaktivistInnen anzuerkennen, die sich aufgrund ihres Einsatzes für den Schutz der Ökosysteme und der Gebiete ihrer Gemeinschaften Bedrohungen, Gewalt und Kriminalisierung ausgesetzt sehen. Der Rückblick auf das Jahr 2025 zeigt, dass Übergriffe und Ermordungen im Vergleich zum Vorjahr um 33% angestiegen sind. Bolivien. Die Streitkräfte haben inzwischen alle Straßenblockaden in Bolivien aufgehoben. Die soziale Krise endet vorerst mit dem Rückzug des Widerstands und der Wiederaufnahme der Lebensmittelversorgung in den Städten. Doch die Wirtschaftskrise, die zu dem Aufstand geführt hat, ist damit nicht behoben und wird tiefgreifende langfristige Auswirkungen haben. Für die sozialen Bewegungen wird das Ergebnis dieser Protestphase als Niederlage gewertet, insbesondere was die zentrale Forderung nach dem Rücktritt von Präsident Rodrigo Paz angeht. Brasilien. Der argentinische Präsident Javier Milei will am kommenden Samstag in das Nachbarland Brasilien reisen. Ex-Präsident Jair Bolsonaro hätte Milei gern in seinem Haus in Brasilia empfangen, aber der ehemalige Staatschef steht unter Hausarrest. Das oberste Bundesgericht lehnte einen entsprechenden Antrag von Bolsonaros Verteidiger ab. Jair Bolsonaro war am 11. September 2025 vom obersten Bundesgericht wegen versuchten Staatsstreichs, Angriff auf den Rechtsstaat, Führung einer kriminellen Organisation und Zerstörung kulturellen Erbes zu 27 Jahren und 3 Monaten Haft verurteilt worden. Diese wurde im März 2026 in Hausarrest umgewandelt. Milei selbst hatte den Besuch bei den Bolsonaros öffentlich angekündigt. Er unterhält eine sehr enge Verbindung zu Jairs Sohn Flavio, dem er mehrfach öffentlich seine Unterstützung für die Wahlen im Oktober angekündigt hat, bei denen Flavio gegen Lula da Silva antreten wird. Der Besuch Mileis in Bolsonaros Villa wurde gerichtlich untersagt, da Besuche zu wahlpolitischen Zwecken und die Verbreitung politischer Positionen im Hausarrest nicht gestattet sind.
5: Weitere Nachrichten findet ihr bei npla.de/ponal.
6: Cali im Jahr 2021. Eine Menschenmasse zieht durch die Straßen. Sprechchöre sind in der ganzen Stadt zu hören. An manchen Orten liefern sich die ersten Reihen des Protestes Straßenschlachten mit der Polizei. Schließlich rufen die Gewerkschaften zum landesweiten Streik auf. Aber auch Jugendliche, die nicht politisch organisiert sind, und ältere Menschen mobilisieren sich. Die Proteste für mehr soziale Gerechtigkeit und gegen die Steuerreformen der Regierung Duque weiten sich schnell auf viele große Städte in Kolumbien aus.
7: Zu Beginn der 2020er Jahre ist die Hoffnung auf mehr soziale Gerechtigkeit groß in Lateinamerika.
0: Wie schon häufiger in der jüngeren Geschichte des Subkontinents gehen Tausende auf die Straße. Sie protestieren gegen Sparmaßnahmen, Privatisierungen und Korruption. Zuerst entzünden sich die Proteste im Oktober 2019 in Chile am kollektiven Widerstand gegen Fahrpreiserhöhungen in der Metro von Santiago. Dann folgt Kolumbien mit Protesten gegen Duques geplante Steuerreform. In beiden Ländern richten sich die Revolten aber bald gegen größere soziale Ungerechtigkeiten, Korruption und strukturelle Probleme. Die Mobilisierungen erreichen eine vorher nie gesehene Größe. Und sie haben Erfolg. In Santiago und Bogotá müssen Duque und Piñera Gesetzesvorhaben zurücknehmen. Später lösen linke Regierungen die alten neoliberalen Präsidenten ab. Manche der damals Protestierenden sind heute enttäuscht. Die erhofften tiefgreifenden Veränderungen seien ausgeblieben, sagen sie. Andere geben den Optimismus nicht auf und finden, dass sich schon viel verändert hat. Was ehemalige Engagierte schnell merken, nun in der Regierung folgen sie anderen Logiken, als sie es bei den Straßenprotesten getan haben.

0: Willkommen zu einer neuen Folge von Ohren auf Lateinamerika, der Podcast über Hintergründe in Politik, Zivilgesellschaft und Aktivismus. Ohren auf Lateinamerika ist ein Projekt des Forschungs- und Dokumentationszentrum Chile-Lateinamerika, kurz FDCL. Unterstützt wird der Podcast unter anderem von Redakteurinnen der Lateinamerika-Nachrichten. Ich bin Anna.
1: Und ich bin Malte. Wir haben für diese Folge mit zwei Menschen gesprochen, die sich in Kolumbien und Chile in den Protesten engagiert haben. Mit dem Fotografen Jafran Arango aus Kolumbien und mit dem Umweltaktivisten Rodrigo Mundaca aus Chile. Letzterer hat sich sogar entschieden, für das Amt des Gouverneurs einer chilenischen Region zu kandidieren. Und er hat gewonnen. Wie blicken beide heute auf diese Zeit? Wie gehen sie mit ihren neuen politischen Aufgaben um?
2: Wir eröffnen wieder einmal die großen Alleen, auf denen freie Männer und Frauen gehen können, um eine bessere Gesellschaft aufzubauen.
1: Sagte der neu ernannte Präsident Gabriel Boric Ende Dezember 2021 und zitierte damit Salvador Allende. Gleich zu Beginn rief er seine AnhängerInnen zu Geduld auf.
2: Euer Engagement der letzten Monate darf nicht mit einer Wahl enden. Diese Begeisterung werden wir in unserer gesamten Legislatur brauchen. Die nächste Zeit wird nicht einfach. Wir müssen uns mit den Folgen der schlimmsten Pandemie auseinandersetzen, die unser Land seit langem erlebt hat, und mit den Gründen für die soziale Revolte, die nach wie vor aktuell sind. Es wird nicht einfach, aber wir werden mit kleinen, aber sicheren Schritten vorankommen.
1: Nach der sozialen Revolte im Jahr 2019 steigen in Chile auf allen politischen Ebenen ehemalige AktivistInnen in die Politik ein. Ein linksdominiertes Verfassungskonvent soll bis 2022 eine neue Verfassung ausarbeiten. Im gleichen Jahr übernimmt mit Boric ein ehemaliger Studierendensprecher die Präsidentschaft.
0: Aber auch auf der lokalen Ebene hatten AktivistInnen Erfolg. Im Jahr 2021 wird Rodrigo Mundaca von der Umweltorganisation Modatima zum Regionalgouverneur in Valparaíso gewählt.
3: Im März 2020, als wir durch die Pandemie eingeschlossen wurden, kam es zu einem sehr intensiven Prozess innerhalb der Bewegung. Einige Genossinnen und Genossen haben eine Diskussion angestoßen. Sie haben gefragt, wie lange wir noch die Schiedsrichter aus den Rängen beschimpfen werden, ohne selbst aktiv zu werden.
1: Modatima steht auf Spanisch für Bewegung für das Wasser und die Territorien. Die Organisation wurde 2010 gegründet und kämpft zunächst vor allem gegen die Privatisierung der chilenischen Wasservorkommen.
0: Bekannt wurde sie weltweit durch ihren Protest gegen Avocado-Plantagen, auf denen im trockenen Zentrum des Landes große Mengen an Wasser verbraucht werden. Das Wasser fehlt dann für die traditionellen Landwirtschaft und bei der Versorgung der Bevölkerung.
3: Es war ein ständiger Kampf. Seit unserer Gründung im Jahr 2010 wurden wir ständig angegriffen. Wir haben uns trotzdem immer wieder mobilisiert und diesen Diebstahl von Wasser angeprangert. Damals wurde unsere Bewegung kriminalisiert und wir erhielten Morddrohungen.
1: Modatima entschied aus dieser Situation heraus, sich 2021 aktiv für einen politischen Posten zu bewerben. Es war das erste Mal, dass in Chile die RegionalgouverneurInnen von der Bevölkerung gewählt werden konnten. Davor setzte die Zentralregierung in Santiago auf lokaler Ebene sogenannte PräsidialvertreterInnen ein.
3: Ehrlich gesagt, hatte ich nicht viel Lust, Gouverneur zu werden, weil ich schon seit 10 Jahren nationaler Sprecher von Modatima war.
0: Am 16. Mai 2021 gewann Mundaca mit 43% der Stimmen die Wahl zum Regionalgouverneur von Valparaíso.
4: Und dann gibt es eben das Phänomen, dass Kandidaten oder Personen, Individuen aus dem Kontext von sozialen Bewegungen an die Macht kommen. Das wäre meines Erachtens das, was in Chile passiert ist mit Gabriel Boric. Und die bringen dann oft andere Aktivisten oder Personen aus dem Umfeld von sozialen Bewegungen mit in die Bewegung. Ne? Die kolumbianische Vizepräsidentin Márquez wäre da auch ein Beispiel für, oder Marina Silva, die ehemalige und ich glaube jetzt wieder Umweltministerin in Brasilien.
1: Bettina Schor ist Professorin für Politikwissenschaft an der Freien Universität Berlin. Sie soll die Erfahrungen in Chile und Kolumbien für uns einordnen. Sie sagt, soziale Bewegungen sind heterogen. Die Bewegungen sind ein bunter Haufen von Akteuren und haben unterschiedliche Hintergründe und Strategien. Nur einzelne Personen aus solchen Bewegungen schaffen es, in eine politische Position gewählt zu werden.
4: Die drängen dann oft andere Aktivisten oder Personen aus dem Umfeld von sozialen Bewegungen mit in die Bewegung. Ne? Die kolumbianische Vizepräsidentin Marquez wäre da auch ein Beispiel für, oder Marina Silva, die ehemalige und ich glaube jetzt wieder Umweltministerin in Brasilien. Ne? Das sind alles Personen, die kommen aus Bewegungen und sind in Regierungen eingebunden worden, ich sag's mal so.
0: Auch in Kolumbien erwirken die großen Proteste eine politische Verschiebung nach links. Ein Jahr nach den landesweiten Streiks gewinnt der ehemalige Bürgermeister von Bogotá, Gustavo Petro, 2022 die Präsidentschaftswahlen. Erstmals in der Geschichte des Landes wird ein Linker und noch dazu ein ehemaliger Guerillero Präsident. Mit ihm kommt eine Reihe von Aktivistinnen aus verschiedenen sozialen Bewegungen in die Regierung. Das prominenteste Beispiel ist die afrokolumbianische Feministin Francia Márquez, die zur Vizepräsidentin und Ministerin für Gleichstellung ernannt wird.
5: Zum ersten Mal haben die Leute gefühlt, dass sie nicht allein sind, sondern auch etwas verändern können.
1: Jafra Narango ist einer der Menschen, die 2021 täglich auf den Straßen waren. Er arbeitet seit 14 Jahren als Fotojournalist und dokumentierte die Proteste in verschiedenen Städten Kolumbiens, vor allem aber im Epizentrum des Aufstands in Cali.
6: Sí, es inconformismo frente a las políticas de gobierno, un gobierno tradicional que venía, pues que ha estado en los últimos 80 años consolidado, conformado.
5: Es gab eine wachsende Unzufriedenheit mit dieser Regierung. Eine Regierung, die sich in mehr oder weniger der gleichen Form seit 80 Jahren an die Macht klammert. Das führt dazu, dass die Leute schließlich auf die Straße gingen, dass sie sich nicht mehr alleine fühlten. Bis dahin hat eine Regierung es immer geschafft, den Leuten das Gefühl zu geben, sie seien die Einzigen, die nicht zufrieden mit der Situation sind. Nach den ersten Demonstrationen und Cacerolazos merkten sie plötzlich, dass das nicht stimmte. Dass wir viele waren. Und das war die Grundlage für den riesigen Aufstand, der anders war als alles, was wir bisher in Kolumbien kannten. Alle kämpften gemeinsam und kümmerten sich nicht um politische Zugehörigkeiten.
0: Für den Journalisten aus Cali waren diese Monate ein Schlüsselmoment. Die Menschen kamen zusammen, organisierten sich selbst und waren solidarisch miteinander. Dies gab Hoffnung darauf, dass sich die Verhältnisse in Kolumbien ändern könnten und es möglich wäre, die Aneinanderreihung rechter Regierungen zu brechen.
5: Es gab große Hoffnungen, dass dieses neue, linke Regierungsprojekt, das Gustavo Petro vorschlug, anders sein würde. Dass es endlich die Möglichkeit des Wandels gäbe. Und das hat dazu geführt, dass die Leute das Projekt mitgetragen haben und wir es letztendlich geschafft haben.
1: Im August 2022 zieht Petro in das Regierungsgebäude Casa de Nariño ein. Seine Bewegung Pacto Histórico erzielte das beste Wahlergebnis, das je ein Kandidat bei einer Wahl erhielt.
7: Aquí lo que ha ocurrido hoy con estos 11 millones de electoras y electores.
2: 11 Millionen WählerInnen haben für uns gestimmt. Was nun kommt, ist ein echter Wandel. Wir versprechen eine wahre Existenz. Wir versprechen das Leben selbst.
7: Un cambio real. En
0: ello comprometido. Petros Vorschläge sollten die zentralen Probleme des Landes angehen. Reformen des Bildungs-, Gesundheits- und Rentensystems, gefolgt von einer grundlegenden und lange geforderten Agrarreform. Außerdem die Abwendung von einem stark extraktivismusbasierten Wirtschaftsmodell hin zu grüneren Wirtschaftsformen und letztendlich La Paz Total, der sogenannte totale Frieden. Ein lang ersehntes Versprechen in dem südamerikanischen Land.
1: Während die linken Sektoren im Parlament versuchen, die Forderungen aus den Protesten in Reformen und neue Gesetze umzusetzen, sind auch Petros GegnerInnen nicht untätig. Rechte Bewegungen bauen auf Ängste vor einem chaotischen, totalen Umsturz der Verhältnisse und die Rechten und Mitte-Rechtsparteien können die Reformversuche im Parlament blockieren. Denn sowohl in Chile als auch in Kolumbien hatten die progressiven Regierungen nie eine parlamentarische Mehrheit.
0: In Chile ist der Umweltaktivist Mundaca nun seit 5 Jahren im Amt.
8: Es ist eine pega, die mich ocupado 24/7.
9: Es ist eine Aufgabe, die mich rund um die Uhr beschäftigt. Mein Leben hat sich radikal verändert. Ich werde von Polizisten beschützt
3: und gehe selten an öffentliche Orte. Im Allgemeinen behandeln uns die Menschen sehr gut. Aber ich habe auch das Gefühl, dass wir eine echte Bedrohung für die konservativeren Kreise des Landes darstellen. Ich glaube, dass die chilenische extreme Rechte uns nicht als Gegner, sondern als Feinde sieht. Das heißt, in diesem Job muss man streng genommen Erwartungen mit der Realität in Einklang bringen.
1: Was bedeutet das konkret?
0: Als Gouverneur musste Mundaca auch Maßnahmen umsetzen, die von der Basis der Umweltbewegungen kritisiert wurden, von der er zuvor selbst Teil gewesen war.
1: Es öffnet sich ein Graben zwischen den Forderungen einer Bewegung und praktischer Politik, die auch zu neuen Krisensituationen konkrete Lösungen bieten muss.
3: Die Regierung wurde dafür kritisiert, dass sie Tanklastwagen für den Transport von Wasser gekauft hat. Wir sahen uns dazu gezwungen, als die Wasserknappheit in manchen Provinzen der Region brutal war. Alle Bürgermeister und BürgermeisterInnen der Region haben uns gebeten, dass wir als Regionalregierung von Valparaíso Tanklastwagen kaufen sollten. Wir waren uns sicher, dass die Tanklastwagen das Problem des privatisierten Wassers nicht lösen würden. Aber sie würden zumindest die Wasserversorgung sicherstellen, wenn man sie am dringendsten braucht. Parallel dazu haben wir jedoch auch eine eigene Wasserpolitik umgesetzt, die sich mit der effizienten Bewirtschaftung und Verwaltung von Wasser befasst.
0: Das war keine revolutionäre Politik, sondern eigentlich nur kleine Reform. Trotzdem sieht sich Mundaca bald von rechten Strömungen angegriffen.
3: Unsere Politik stellt eine Gefahr für die Rechte dar. In Lateinamerika, und Chile ist da keine Ausnahme, schafft der Besitz von Land Reichtum. Wenn wir also sagen, Wasser und Land sollen Allgemeingut werden, greifen wir direkt die Konzentration des Reichtums an. Die Geschichte Lateinamerikas ist eine der Enteignung und der Vertreibung. Wir kämpfen dagegen. Deshalb fühlt sich die Rechte logischerweise angegriffen. Es handelt sich hier um die Quelle ihres Reichtums.
1: Und 2021 fordern die Proteste auch viele Verluste. In Chile und Kolumbien gibt es zahlreiche Tote und noch mehr Verletzte, vor allem durch Übergriffe der Polizei. Piñera erklärte etwa, man befinde sich einem Krieg gegen die Menschen in den Protest. Diese Tendenz setzt sich weiter fort, sagt Bettina Schor.
4: Was man vor allen Dingen in Lateinamerika beobachten kann, ist, dass es eine härtere Konkurrenz und Polarisierung gibt. Kriminalisierung und Repression, Gewalt ist wieder stärker geworden. Das sehen wir in vielen Ländern, Ecuador, El Salvador, Venezuela und so weiter.
0: Der Staat und die Polizei reagieren gleich zu Beginn hart auf die Demonstration. Und auch die neue Rechte schafft es heute zunehmend, Anhängerinnen zu mobilisieren.
4: Und dass es mehr Gegenbewegungen gibt, ne? Dass sozusagen, wenn soziale Bewegungen aus irgendeinem emanzipatorischen Anliegen mehr Gleichheit, mehr Demokratie, weniger Neoliberalismus oder Abschaffen oder was auch immer auftauchen, dass dann eben sich andere soziale Akteure mit gegenteiligen Forderungen organisieren und mit dem gleichen Repertoire der sozialen Mobilisierung, der Straßenpräsenz antworten.
1: Denn auch die Rechte mobilisiert. In Kolumbien bleibt der entscheidende, erschwerende Faktor für die Regierung Petro, dass sie keine Mehrheit im Kongress hat. Nun, im letzten Jahr der Regierung sind weiterhin viele Gesetzesentwürfe und Reformen blockiert. Aus der Euphorie auf der Straße wird ein Ringen um Mehrheiten im Parlament. Petros UnterstützerInnen mobilisieren weiter, aber schnell wird klar, die angekündigten Reformen dauern länger als erwartet.
4: Das ist das, was ja eine soziale Bewegung ausmacht, dass sie in der Lage ist, maximal mit vielen Menschen Straßenpräsenz zu zeigen, in welcher Form auch immer, wie ich eben gesagt hatte. Da gibt es verschiedene Repertoires, die sind kulturell und national abhängig, um dann politische Entscheidungen von der Straße in Anführungszeichen aus mit zu prägen und mit zu beeinflussen.
0: Diese Politik von der Straße gestaltet sich ganz anders als die Politik in den Institutionen selbst, meint die Politikwissenschaftlerin Schor.
4: Und wenn man dann an der Regierung ist oder im Parlament sitzt oder ein Ministerium unter sich hat als Vertreter in einer sozialen Bewegung oder einer sozialen Organisation, dann geht es halt schnell in die technischen Untiefen des Politikprozesses. Ne? Große Forderungen müssen in Institutionen gegossen werden, müssen in Gesetze gebracht werden, idealerweise im Rahmen des geltenden Rechts, was natürlich nicht immer stattfindet, aber das geltende Recht muss geändert werden. Dafür braucht man dann entsprechende Mehrheiten, die man nicht immer hat.
1: Im Februar 2025 tritt die gefeierte Francia Márquez von ihrem Amt als Ministerin im neu geschaffenen Ministerium für Gleichstellung zurück. Sie sieht keine Möglichkeit, ihre Anliegen in der nationalen Politik durchzusetzen. Márquez bleibt aber weiter Vizepräsidentin unter Petro.
0: In Kolumbien scheint also die ursprüngliche Begeisterung, die bei den Paros zu spüren war, langsam abzunehmen.
6: Hoy por hoy, que ya entramos en otra fase, tiene una cantidad de sinsabores.
5: Doch heute gibt es sehr viel Enttäuschung in Bezug auf die Regierung Petro. Es gibt natürlich sehr viel rechte Propaganda in den Medien, die konstant negativ berichtet und die Regierung schlecht macht. Und das beeinflusst die Meinung der Leute. Doch darüber hinaus liegt die Enttäuschung auch daran, dass die Messlatte für diese Regierung sehr hoch gelegt wurde. Die Veränderungsvorschläge, die diese Regierung macht, brauchen viel Zeit. Struktureller Wandel braucht 15 bis 25 Jahre, nicht nur eine Legislaturperiode von 4 Jahren. Das hat letztendlich zu der Wahrnehmung geführt, dass nichts geschafft wurde, obwohl es einige Fortschritte gab.
0: Auch in Chile ist mittlerweile Enttäuschung eingekehrt. Mudatima-Gouverneur Mundaca hat in Valparaíso nicht wirklich die Möglichkeit, die umstrittenen Wassergesetze abzuschaffen. Denn dafür ist das nationale Parlament zuständig. Auch Präsident Boric konnte zwar einige Reformen umsetzen, viele unbeliebte Gesetze aber nicht endgültig abschaffen. Etwa die privaten Pensionsfonds AFP. Er ging weiterhin militärisch gegen militante Mapuche im Süden des Landes vor.
1: Die Konfrontation und das Ringen um Mehrheiten kosten die Beteiligten Kraft. Nach dem Scheitern des neuen Verfassungsentwurfs 2022 gingen in Chile die sozialen Mobilisierungen zurück.
0: Bei den Wahlen im November 2025 kommt seine Nachfolgerin, die ehemalige Arbeitsministerin und Kommunistin Jeanette Jara, auf gerade einmal 26% der Stimmen. Die Mehrheit der Bevölkerung wählt rechte bis ultrarechte Kandidaten. Die darauf folgende Stichwahl zwischen Jara und dem rechtsradikalen José Antonio Kast findet am 14. Dezember statt. Leider nach dem Redaktionsschluss für diesen Podcast.
1: Heißt das also, dass die Bewegungen der 2020er Jahre in Chile und Kolumbien, die wohl größten Mobilisierungen der Geschichte beider Länder, am Ende kaum etwas bewirken konnten?
0: Wenn Regierungen, die eigentlich die Unterstützung sozialer Bewegungen genießen, ihre Maximalforderungen nicht umsetzen können, führt das nicht nur in der Basis, sondern auch in der breiten Gesellschaft zu Frustration.
1: Doch viele Menschen sind weiter politisch engagiert und stehen hinter den progressiven politischen Projekten in Chile und Kolumbien. Welche Rolle nehmen in solchen ruhigeren Momenten eigentlich noch die Bewegungen auf der Straße ein?
0: Bettina Schor sagt, die Stimme der Basis ist dann zentral, um die Regierungen daran zu erinnern, warum sie gewählt wurden.
1: Der Fotograf Arango bewertet die Jahre des Pacto Histórico an der Regierung als positiv für die Entwicklung der politischen Bewegungen.
6: El tema político creció.
10: Die Leute sind politischer und kritischer geworden. Die rechten Regierungen der vergangenen Jahrzehnte wollten, dass die Menschen vereinzelt bleiben. Im Gegensatz dazu hat diese Regierung zum Beispiel durch neue Begegnungsräume und Förderung aktiv dazu beigetragen, dass Bewegungen an der Basis stabilere Strukturen entwickeln konnten.
1: Statt der politischen Organisation Steine in den Weg zu legen, blieb Petro im Austausch mit den Bewegungen im ländlichen Raum, so die Einschätzung des Journalisten.
0: Aber es hängt teilweise auch von Verbindungen und Zugängen zu Regierungen ab, wessen Anliegen priorisiert werden. So können auch Konkurrenzsituationen innerhalb von Bewegungen oder zwischen verschiedenen Interessensgruppen entstehen. Es stellen sich manchmal Fragen wie, soll die Regierung ihre begrenzten Kapazitäten mehr für feministische Anliegen oder für den Umweltschutz einsetzen?
1: Dennoch ist Arango überzeugt, dass die Unterstützung eines Regierungsprojektes der richtige Schritt war. Sie hat für Basisorganisationen, aber vor allem für die Bevölkerung an sich, trotz vieler Schwierigkeiten große Fortschritte gebracht.
5: Es gab ein paar Enttäuschungen, aber letztendlich gab es auch viele Erfolge. Vor allem kann man sagen, dass der Aufstand und der darauffolgende Wahlsieg für viele Menschen ein Funke der Hoffnung

0: in Konflikt geraten mit Gruppen, die auf Graswurzelmechanismen setzen und eben die Institution oder den institutionellen Weg ablehnen, weil er in ihrer Auffassung von vielen Gefahren, da kommen wir ja vielleicht noch zu, gekennzeichnet ist und vermeidet eigentlich, dass wirkliche große Veränderungen getroffen werden.
1: Gefahren wie etwa der Aufreibung in parlamentarischen Prozessen, dem Verlust von Glaubwürdigkeit oder der Aufspaltung in gegensätzliche Fraktionen.
2: In Chile glaubt Mundaca nach wie vor, den richtigen Weg eingeschlagen zu haben.
3: Porque finalmente la población te mide no por tus promesas, sino que la población te mide por tus obras, por tus hechos concretos.
4: Die Gesellschaft misst dich nicht an deinen Versprechen, sondern an den konkreten Ergebnissen. Man braucht viel Durchhaltevermögen, um auf der institutionellen Ebene etwas zu bewegen. Viele werden alles versuchen, um deine Politik zu verhindern. Wenn ich in die Institutionen gehe, muss ich bereit sein, mit allen verfügbaren Mitteln um Veränderung zu kämpfen.
1: Klar ist, dass Bewegungen viele ihrer Vorhaben eher erreichen können, wenn sie es schaffen, staatliche Machtpositionen einzunehmen. Der Marsch durch die Institutionen stellt sie aber auch vor neue Herausforderungen. Und wenn hohe Erwartungen enttäuscht werden, lässt das manche AktivistInnen demotiviert zurück.
2: Demgegenüber braucht es Bewegungsstrategien, die zwar realistische Erwartungen und Geduld mitbringen, jedoch gleichzeitig weiterhin ihre Maximalforderungen stark machen, weiter mobilisieren und strategischen Druck auf der Straße ausüben. Das Entstehen einer Bewegung an sich ist wichtig. Sie verleiht den Teilnehmerinnen das Gefühl, gemeinsam Dinge erreichen zu können.
1: Bewegungen und Regierungen haben ihre jeweils eigene Agenda, aber im Zusammenspiel können sie sich gegenseitig stärken. Das war Ohren auf Lateinamerika, ein Podcast von FDCL und den Lateinamerika-Nachrichten. Unser Thema war, was kommt nach den großen Protesten, wie Menschen aus den sozialen Bewegungen in Chile und Kolumbien heute über Aktivismus und Politik denken. Produziert von Anna Hartung, Johanna Fuchs und Malte Seiwert. Ihr habt außerdem Stimmen gehört von Yara Freischaber, John Mark Schodak und Dineniska Zanga Montoya. Wir bedanken uns außerdem bei unseren GesprächspartnerInnen Jafran Arango, Rodrigo Mundaca und Bettina Chor. Vielen Dank fürs Zuhören. Folgt uns gerne auf allen gängigen Podcast-Plattformen. Bis auf ein weiteres Mal.
5: Das war's für heute. Weitere Beiträge von Radio Onda, Radio Matraca und Punal findet ihr auf unserer Webseite www.npla.de. Bis zum nächsten Mal verabschiedet sich Knut im Namen der Ondistas.

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1: Hallo und herzlich willkommen zur 1139. Folge von Radio-Attack. Heute gibt es bei uns Utopien und Pinguine. Ein Palaver-Podcast von Kurt Rauerpahl, inspiriert von Rutger Brechmanns Buch Utopien für Realisten.

0: Stellen Sie sich vor, Sie wachen morgen auf und Armut existiert nicht mehr. Keine Obdachlosen, keine Kinder, die hungrig ins Bett gehen, keine Menschen, die sich zwischen Heizung und Essen entscheiden müssen. Klingt nach einem Traum, nach Utopie. Willkommen bei Utopien und Pinguinen.
1: Nennen Sie mich Kurt. Ich bin wahrscheinlich der Einzige, der beim Wort Optimismus sofort an eine ansteckende Krankheit denkt. Mit Inkubationszeit, Nebenwirkungen und einem Beipackzettel, der länger ist als die Bibel. Ich zweifle nicht nur, ich zweifle an meinem Zweifel. Und jetzt habe ich mir Michaela eingeladen. Eine Frau, die nicht nur an das Gute im Menschen glaubt, sondern es auch noch in Aktenordnern mit Quellenangabe mitbringt. Sie ist intelligent, sie ist warmherzig und sie hat Beweise dafür, dass ich Unrecht habe. Das macht sie gefährlich und leider auch unwiderstehlich sympathisch. Wie ein Zahnarzt, der sagt, keine Angst, das tut nicht weh, und dann lacht. Zwei Menschen, zwei Welten und irgendwo dazwischen vielleicht ein Funke Hoffnung.

Hallo Kurt, ich freue mich auf dieses Gespräch wirklich. Rutger Bregman hat mit Utopien für Realisten etwas verfasst, das ich nur unterschreiben kann. Nämlich, dass wir aufhören müssen, die falschen Fragen zu stellen. Wir sitzen in einem System, das wir für naturgegeben halten, aber das

0: ist es nicht. Das System ist nicht in Stein gemeißelt. Es ist in Gewohnheiten gemeißelt. Und Gewohnheiten, mein Lieber, kann man ändern.
1: Liebe Michaela, diese Begeisterung für große Würfe ist ja rührend. Wirklich. Aber ich bin Realist. Und als Realist werde ich skeptisch, wenn jemand daherkommt und erklärt, er habe die Lösung für alle Probleme gefunden. Bregman ist ein Historiker, kein Ökonom. Das ist, als ob ich mich als Zahnarzt bewerbe, nur weil ich mal einen Karies-Vortrag gehört habe. Er neigt zu Vereinfachungen. Ein bedingungsloses Grundeinkommen für alle? Das ist doch keine Lösung. Das ist ein fundamentaler Eingriff in unsere Gesellschaftsordnung.
0: Kurt, du hast eine wunderbare Art, dir das Leben kompliziert zu machen. Aber lass mich dir etwas sagen. Bregman zeigt doch ganz klar, worum es geht. Die Blockade ist nicht das Geld, es ist unsere Vorstellungskraft. In den USA würden 175 Milliarden Dollar reichen, um die extreme Armut zu beenden. Das ist nichts, Kurt, wirklich nichts im Vergleich zu dem, was wir für Rüstung ausgeben oder 2008 für die Bankenrettung. Die Frage ist nicht, können wir es uns leisten, sondern können wir es uns leisten, es nicht zu tun?
1: Eine schöne rhetorische Erklärung, keine Frage. Aber die Welt ist komplizierter, Michaela. Du unterschätzt, was du da in Gang setzt. Ein Grundeinkommen bedeutet nicht weniger Arbeit. Es bedeutet eine völlig andere Verteilung von Anreizen. Wer macht da noch die sogenannte Drecksarbeit? Wer putzt die Toiletten? Wer räumt den Müll weg? Das sind keine nebensächlichen Fragen, Michaela.
0: Du stellst die falschen Fragen, Kurt. Bregman will gar nicht, dass wir alle reich werden im neoliberalen Sinne. Es geht darum, dass wir endlich aufhören, die falschen Dinge zu messen. Das Bruttoinlandsprodukt zum Beispiel ist ein völlig irreführender Indikator. Ein Laster rammt einen Bus. Und jeder Euro fürs Krankenhaus und den Abschleppdienst zählt als Plus fürs BIP. Wurde die Welt dadurch besser? Ich glaube nicht, Kurt. Wir messen die falschen Dinge. Das ist kein Wirtschaftsproblem. Das ist ein Problem der Aufmerksamkeit.

0: Das ist ein durchaus treffender Einwand gegen eine verengte ökonomische Interpretation. Aber Bregman geht doch viel weiter. Die 15-Stunden-Woche, die er propagiert, was soll das bringen, Michaela? Die Technologie mag uns von bestimmten Tätigkeiten befreien, aber sie schafft auch neue Aufgaben. Die Idee, wir könnten alle weniger arbeiten und hätten trotzdem mehr. Das ist ein frommer Wunsch, keine wirtschaftliche Diagnose.
1: Kurt, da sind wir ganz nah beieinander. Und doch so weit voneinander entfernt wie Wien und New York. Du hast natürlich recht. Technologie allein befreit uns nicht. Aber wenn wir sie richtig einsetzen, kann sie uns von den Jobs befreien, die keiner wirklich machen will. Die Logik, das Rechnen, Ordnen, Auswerten. Das können Maschinen besser, das ist klar. Wir Menschen, wir sollten uns um das kümmern, was wirklich zählt. Nähe, Gefühle, das Schöne. Das ist eine echte Chance, Kurt.
0: Das klingt wunderschön, Michaela. Wirklich. Aber es bleibt ein frommer Wunsch. Ich erinnere an den Schriftsteller und Atomkritiker Günther Anders, der schon vor Jahrzehnten warnte, dass wir technologisch immer mehr können, aber moralisch und intellektuell nicht Schritt halten. Die Digitalisierung, die viele so optimistisch sehen, die führt doch eher zu einer Abkehr von der Welt, zu einem Algorithmus der Angst. Wo bleibt da das Menschliche, Michaela? Wo bleibt der Moment, in dem man sich hinsetzt und einfach nur staunt? Stattdessen scrollen wir.
1: Da haben wir den Kern des Problems, Kurt. Du siehst die Gefahr, ich sehe die Chance. Bregman sagt, wir müssen von der Zukunft so begeisternd erzählen, dass die Gegenwart daneben verblasst. Die beste Art, Zynismus zu besiegen, ist eine überzeugende Alternative, und die gibt es. In Finnland wurde das Grundeinkommen getestet, auch in den USA. Die Menschen wurden nicht faul, sie wurden anständiger. Sie kümmern sich um ihre Kinder, sie engagieren sich sozial, sie bilden sich weiter. Das ist keine Utopie.
0: Die Studien sind umstritten, aber lassen wir das. Mich interessiert etwas anderes. Diese ganze Debatte um Utopien, ist sie nicht ein Zeichen von Verzweiflung? Wir leben in einer Zeit der multiplen Krisen und statt uns mit den konkreten Herausforderungen auseinanderzusetzen, flüchten wir in große Erzählungen. Bregman und die ganze nachhaltige Ökonomie ist doch eine Form von Realitätsflucht.

0: Realitätsflucht? Ach gut. Wenn ich deine Hörspiele oder Podcasts interpretiere, etwa Herbststürme, dann kann ich dir eines bestätigen. Du siehst die Krisen sehr genau, kein Zweifel. Aber was ist deine Alternative, mein Lieber? Du kritisierst, dass das Leistungsdenken unsere Kultur zerstört und dass der Zeitgeist völlig daneben liegt. Das sind wichtige Einwände, aber was schlägst du vor?
1: Darum geht es hier nicht, Michaela. Wir liefern keine Gebrauchsanweisung für eine bessere Welt. Das überlasse ich den Leuten, die sich das zutrauen. Wir wollen nur zum Nachdenken anregen. Und manchmal sind die besten Fragen die, die offen bleiben. Meine Rolle ist es, auf Probleme hinzuweisen, nicht fertige Lösungen zu liefern, das wäre anmaßend.
0: Und genau das ist der Unterschied zwischen uns, Kurt. Du siehst deine Aufgabe darin, zu kritisieren. Ich sehe meine darin, zu gestalten. Bregmann sagt, der Realist beschreibt, was ist, der Utopist träumt, was sein könnte. Aber wir sind diejenigen, die es umsetzen. Nicht durch große Revolutionen, die sind selten und meistens blutig, sondern durch kleine, konkrete Veränderungen. Einen Richtwert für eine ausgewogene Lebensführung einführen zum Beispiel. Den Wert von Care-Arbeit anerkennen, das Grundeinkommen in Modellprojekten testen.

0: Ich muss zugeben, Michaela, du hast eine außergewöhnliche Energie. Aber ich bleibe skeptisch. Alles, was heute normal ist, war einmal eine verrückte Idee. Das hast du von Bregman übernommen, nicht wahr? Aber es gibt auch viele verrückte Ideen, die zu Recht verrückt geblieben sind. Die Geschichte der Utopien ist auch eine Geschichte des Scheiterns.
1: Absolut, Kurt. Aber die Idee der Demokratie, der Acht-Stunden-Tag, die Gleichberechtigung, alles war einmal unmöglich. Jeder dieser Ideen durchlief drei Phasen. Erstens die Verspottung. So ein Unsinn. Träum weiter. Zweitens die Diskussion. Es gibt interessante Argumente. Und drittens die Selbstverständlichkeit. Wie? Das war einmal anders? Wenn alle sagen, es geht nicht, dann ist das meistens die beste Gelegenheit, es doch zu tun.
0: Und du glaubst, das Grundeinkommen wird diesen Weg gehen?
1: Ich bin überzeugt davon, Kurt. Und nicht, weil ich naiv bin, sondern weil ich die Fakten sehe. Die Studien, die Praxis. Sie sprechen eine klare Sprache. Aber weißt du, welche Geschichte mich wirklich beeindruckt hat bei Bregman? Die mit den Pinguinen.
0: Pinguine? Jetzt wird es geheimnisvoll.
1: Kaiserpinguine in der Antarktis. Stell dir vor, es ist Winter. Minus 60 Grad, Finsternis. Sturmböen mit bis zu 200 Stundenkilometer. Wie überleben die? Nicht, indem sich das Stärkste in die Mitte drängt und die Schwachen am Rand erfrieren. Nein, sondern indem sie einen Ring bilden. Eine Gemeinschaft, Kurt. Sie rotieren, ganz dicht aneinander gedrängt. Die in der warmen Mitte gehen freiwillig nach außen und die in der Kälte kommen rein. So überlebt die Kolonie. Nicht der Stärkste gewinnt. Die Gemeinschaft überlebt.
0: Das ist tatsächlich ein starkes Bild, Michaela.
1: Ja, und Bregman zeigt, wir sind im Grunde auch nur komplizierte Pinguine, Kurt. Wir brauchen die richtige Umgebung. Und schon funktioniert es. Die Frage ist nur, wollen wir es?

0: Michaela, du hast mich in eine schwierige Position gebracht. Wirklich. Ich bin ein Gegner von großen Gefühlen und einfachen Wahrheiten. Aber ich gebe zu, dieser Pinguin-Vergleich hat etwas für sich. Vielleicht sollten wir öfter über die Dinge staunen, statt sie endlos zu diskutieren.
1: Das ist ein schönes Kompliment, Kurt. Wirklich. Aber ich will nicht zu viel verlangen. Weißt du, was ich am besten an Bregman finde? Er ist kein naiver Träumer. Er fordert uns heraus, unsere festen Überzeugungen auf die Probe zu stellen. Der Utopie eine Chance zu geben. Geduldig zu sein mit anderen, aber ungeduldig mit sich selbst.
0: Das klingt nach Arbeit, Michaela.
1: Ja, Kurt, aber gute Arbeit. Und die schönste Arbeit, die wir tun können, die Arbeit an einer besseren Welt.
0: Ich gebe mich geschlagen. Vorläufig. Vielleicht sollten wir dieses Gespräch fortsetzen. Irgendwann.
1: Das würde mich sehr freuen, Kurt. Und ich verspreche dir, es wird nicht langweilig.

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Hallo und herzlich willkommen bei Von unten im Gespräch. Am Mikrofon begrüßt euch Tamara. Heute geht es um eine Einrichtung, die in der Steiermark seit über 13 Jahren dafür kämpft, dass Menschen gleich behandelt werden, unabhängig von Herkunft, Geschlecht, Alter oder Religion, nämlich um die Antidiskriminierungsstelle Steiermark. Sie unterstützt Betroffene, berät in schwierigen Situationen und liefert durch ihre Datenerhebung wichtige Einblicke in gesellschaftliche Entwicklungen, etwa wo Diskriminierung im Alltag besonders häufig vorkommt oder welche Gruppen in welchen Lebensbereichen besonders betroffen sind. Doch diese Arbeit stand vor ein paar Wochen auf der Kippe. Nach massiven Kürzungen durch die FPÖ-geführte Landesregierung wurde die Finanzierung komplett gestrichen. Leider ist es wenig überraschend, dass eine Stelle, die sich gegen Hass, Ausgrenzung und Ungleichbehandlung einsetzt, den FPÖ-Kürzungen zum Opfer fallen soll. Jetzt gibt es zumindest einen kleinen Hoffnungsschimmer. Die Stadt Graz springt mit 85.000 Euro ein und sichert damit den Notbetrieb für das kommende Jahr. Aber wie lange das halten kann, ist offen. Wir sprechen heute mit Daniela Grabowatz, der Leiterin der Antidiskriminierungsstelle, über die aktuelle Lage, über gesellschaftliche Entwicklungen, die nur dank ihrer Arbeit sichtbar werden, und über beunruhigende Tendenzen, vom wachsenden Hass im Netz bis hin zu

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1: Ich sitze mit Daniela Grabowatz, der Leiterin der Antidiskriminierungsstelle. Vielen Dank, dass du da bist heute. Ich freue mich sehr über unser Interview.
2: Ja, danke für die Einladung.
1: Die Antidiskriminierungsstelle gibt es jetzt seit 13 Jahren. Kannst du unseren HörerInnen einen Überblick über die Hauptaufgaben und Ziele der Antidiskriminierungsstelle geben, bitte?
2: Sehr gerne. Die Antidiskriminierungsstelle ist an sich entstanden mit der Idee, dass man allen Menschen in der Steiermark zur Verfügung steht. Das heißt, unabhängig vom Diskriminierungsgrund und unabhängig, ob es eine gesetzliche Grundlage gibt. Aus der Idee geboren, und das muss man sagen, auch eine sehr weitreichende Idee, damaligen Landesrätin Bettina Vollert in Kooperation mit der Stadt Graz, mit dem Bürgermeister Außerdienst Siegfried Nagel, die gesagt haben, es gibt einiges an Diskriminierung, das man bis heute noch nicht sieht oder was nicht aufgegriffen wird, weil es keine gesetzliche Grundlage gibt, weil Stellen auch das nicht aufgreifen und es braucht immer eine Zeit, bis Leute auch ein Vertrauen in Stellen haben. Deswegen wäre es gut, dass Menschen einfach andocken können, ohne abgewiesen zu werden, also diese Zuständigkeiten auch nicht zu haben. Es ist ja manchmal sehr schwierig, wenn man Leute dann abweist, dass sie jemals wiederkommen oder ein Vertrauen haben. Und das war die Grundidee, für die ich sehr dankbar bin, weil ich hatte sie nicht. Also von dem her, ich habe vorher die Antirassismus-Hotline betrieben und war sehr eng spezialisiert im Antirassismus-Bereich. Ich war aber sehr froh, dass mir diese Aufgabe zugetragen wurde. Und damals war ich noch jung und dachte, ja, dann macht man das halt so. Und es war bei uns ein bisschen wie beim Amtstag bei Gericht, also von Nachbarschaftsfällen bis hin zu Friedhofsordnungen, Bankwesen, Gesetz, alles, was so der menschliche Alltag und das Leben hergibt, ist bei uns gelandet. Und ich habe mich wirklich darüber gefreut, nämlich, dass die Leute erstens das in Anspruch nehmen, zweitens das Vertrauen haben, ihre Geschichte zu erzählen und drittens, dass man so einen Einblick in die Gesellschaft hat. Warum sage ich das dazu? Weil es normalerweise klassisch ist, unter Diskriminierung versteht man eine ethnische Diskriminierung, da kommt man vielleicht in ein Lokal nicht rein oder wird bei der Bewerbung nicht genommen.
1: Oder Geschlecht,
2: genau, wo man bei der Bewerbung aufgrund möglicher Schwangerschaft nicht genommen wird oder nicht befördert wird. Also es fallen einen Fälle ein, aber nicht die Bandbreite. Mhm. Und was einem schon gar nicht einfällt, ist, dass man eigentlich auch selbst betroffen sein kann. Und das gar nicht irgendwie wahrnimmt als Diskriminierung, sondern mit einem flauen Gefühl zurücklässt, nicht zu wissen, was man tun kann und das irgendwann einmal abspeichert. Und das war die Grundidee der Antidiskriminierungsstelle und daraus entstanden sind ganz viele Diskriminierungsgründe, die ich selber nicht am Tapet hatte. Was das Problem der Antidiskriminierungsstelle an sich ist, ist, wir sind nicht spezialisiert. Also das heißt, wir haben ein unglaublich breites Aufgabengebiet. Das heißt, wir müssen selber manchmal recherchieren, wir müssen selber uns zurechtfinden. Aber ich finde, das macht die Arbeit dynamisch und nicht routinemäßig.
1: Ja, das ist auch voll gut, wenn man überhaupt den Anspruch hat, sich weiterentwickeln zu wollen und dazulernen zu wollen. Wir gehen nachher nochmal sowieso detaillierter auf die Arbeit ein. Jetzt hätte ich nur noch eine Frage, weil das ja schon jetzt sehr breit geklungen hat, auch mit dem zum Beispiel Nachbarschaftsthemen. Was sind denn eure Möglichkeiten der Unterstützung? Also was können sich die Leute dann erwarten?
2: Wir sind vorwiegend Juristinnen, die beraten. Das heißt, wir haben eine sehr fokussierte rechtliche Spezialisierung. Aber was uns ja sehr wesentlich ist, ist, dass man die Gegenseite mit einem Interventionsschreiben konfrontiert. Nämlich, dass man die Gegenseite einlädt, zu dem Stellung zu beziehen, eine Möglichkeit der Schlichtung hat. Also, dass man sagt, vielleicht war es ein Missverständnis, vielleicht kann man das auch relativ schnell lösen. Die meisten Menschen, die von Diskriminierung betroffen sind, wollen eigentlich nur Entschuldigung. Also es geht nicht um Schadenersatz oder Gerichtsverfahren und auf dieser Ebene diese Möglichkeiten zu eröffnen. Und es gibt ein sehr tolles Wort dafür, das ich sehr gerne habe, aber was man in der heutigen Gesellschaft sehr oft vernachlässigt, ist einmal so eine Rechtsausgleichfunktion. Wenn dir Unrecht getan wird, dass du das Gefühl hast, du kriegst das wieder zurück, du kriegst auch deine Würde zurück, es nimmt jemand wahr und nimmt jemand auf. Und das andere ist auch den sozialen Frieden zu sichern. Also auch klar zu haben, dass man keine Wutbürger, Wutbürgerinnen produziert, weil man sie alleine lässt.
1: Ja. Jetzt war eure Stelle ja auch Teil von den massiven Kürzungen der FPÖ im Land Steiermark. Eure Fördermittel wurden auf null gestrichen. Welche konkreten Auswirkungen hatte das jetzt auch auf eure Arbeit? Und wie hat

0: sich die Arbeit generell der Antidiskriminierungsstelle im letzten Jahr entwickelt?
1: Wir sind mit 1. Juli auf Null gestellt worden, was für uns eine sehr massive Auswirkung war, weil wir 90% gefördert vom Land Steiermark waren. Das heißt, wir haben nur mehr 10% des Budgets. Dankenswerterweise ist die Stadt Graz mit 30.000 noch eingesprungen, damit wir das heurige Jahr beenden können. Also im Sinne von, dass keiner gekündigt werden hat müssen und dass sozusagen wir einen Notbetrieb haben. Seit voriger Woche weiß ich, dass die Stadt Graz nicht nur bis Ende des Jahres unterstützt, sondern die Antidiskriminierungsstelle auch nächstes Jahr haben möchte und mit 85.000 einen Notbetrieb weiterhin aufrechterhält. Was uns sehr freut, aber sozusagen ein Notbetrieb schaut so aus, dass wir so eine Erstberatung machen können, dass wir sozusagen kurz aufklären können, was wir tun können, sehr wohl Intervention schreiben, aber es schwierig wird, dann Gerichtsverfahren durchzuziehen, also besonders Gerichtsverfahren dauern ja ein paar Monate, also dass man da dabei ist, dass man begleitet, dass man Präzedenzfälle schafft. Und ein großes Thema ist für uns auch die BenHate-App. Also wir haben seit 2018 die BenHate-App, die zum einfachen und anonymen Melden von Hasspostings ist, und wir haben mittlerweile 22.000 Hasspostings, die gemeldet wurden, die wir strafrechtlich subsumieren und auch anzeigen und weiterleiten. Wir schaffen das momentan nicht. Also wir sind im Minus von 600 Postings, weil wir einfach in dem Notbetrieb diese Postings nicht bearbeiten können. Und ein zweiter Teil ist Stellungnahmen und Äußerungen auch zu gewissen Themen. Also von dem her, wir haben es immer sehr wertvoll gefunden, sachlich beitragen zu können zu Diskursen. Momentan der Diskurs zum Beispiel Kopftuchverbot in den Schulen, das wäre etwas, was wir eine Stellungnahme machen würden und uns auch medial äußern. Aber qualifiziert, also nicht nur eine Meinung kundtun, sondern warum wir auch auf das Bezug nehmen, das ist etwas, was total auf der Strecke bleibt.
0: Gerade bei den Präzedenzfällen denke ich mir, es ist ja nicht nur schade, sondern einfach geht ja wirklich viel verloren, wo die Gesellschaft sich ja potenziell auch wirklich weiterentwickeln könnte, wenn das jetzt wegfällt. Gibt es jetzt gerade Pläne oder Ideen, wie man das vielleicht aus dem Notbetrieb auch wieder rausholt? Ich meine, generell ist es ja wirklich gut, dass die Stadt Graz da jetzt eingesprungen ist. Also ich glaube, da waren nicht alle froh, die das gelesen haben. Aber was sind jetzt so vielleicht die Pläne, wirklich auch aus dem Notbetrieb rauszukommen und vielleicht woanders Fördermittel zu kriegen, vielleicht aus dem Bund oder ich weiß nicht.
1: Also für uns war es von Anfang an klar, dass die Stadt Graz diese 290.000, die wir bis dato vom Land Steiermark bekommen haben, nicht tragen wird können und auch nicht in einer finanziellen Situation ist. Deswegen haben wir uns darauf nie gestützt. Es ist uns aber ein sehr großes Danke und auch eine Wertschätzung von der Stadt Graz, dass man sagt, es gibt ein Bekenntnis und es gibt auch ein Geld, damit der Notbetrieb oder das Fundament da erhalten bleibt. Was wir versuchen, ist natürlich auf Bundesebene und EU-Ebene Projektförderung zu lukrieren. Was ich aber verraten darf, ist, Projekte zu lukrieren ist an sich nicht das Thema, aber eine Antidiskriminierungsstelle wird leider nicht finanziert. Also diese klassische Basisarbeit, diese Beratungsarbeit etc. ist schwierig zu finanzieren. Deswegen sind wir sehr dankbar, dass die Stadt Graz diesen Sockelbetrag uns zur Verfügung gestellt hat, weil auf dem kann man hoffentlich aufbauen. Aber momentan sozusagen müssen wir noch abwarten und schauen, ob sich das ausgehen wird.
0: Ja, danke mal für das Update. Jetzt tauchen wir ein bisschen tiefer ein in die Arbeit der Antidiskriminierungsstelle. Vielleicht kommen wir gleich nochmal zurück zu der BenHate-App. Wie genau funktioniert die? Du hast jetzt schon gesagt, man kann Hasspostings sozusagen zu euch schicken oder über diese App halt melden. Und ihr macht dann genau was?
1: Also prinzipiell ist es so, wenn man Hasspostings sieht und auf der BenHate sich das runtergeladen hat, das natürlich kostenlos zur Verfügung stellt, ist es so, dass man einen Screenshot vom Posting macht und den Link, wo das Posting ist. Das wird bei uns bei der BenHate in diesem Moment auch gemeldet. Wir schauen uns das Posting an und auch, wo der Link ist. Das heißt, wir sichern die Beweise. Warum ist das wesentlich? Das erzähle ich noch sozusagen. Also wir schauen uns das noch einmal an. Wir schauen uns auch den Verlauf an. Hat es irgendeine Diskussion gegeben? War es ein Vorsatz? Wie hat die Person das gemeint? Wer ist das überhaupt? Also von dem her prüfen das einmal. Und die Beweissicherung ist wesentlich für strafrechtliche Verfolgung. Die Person, die das aber meldet und warum wir die BenHate auch so gemacht haben, ist Außenschneider. Das heißt, die Person braucht nicht mehr zu Gericht gehen, braucht nicht mehr beweisen, dass das Posting online war, sondern die Beweisaussagekraft liegt bei uns. Und deswegen sozusagen auch die Beweissicherung. Wir subsumieren das strafrechtlich oder nach dem Verbotsgesetz etc. und leiten das an die Strafverfolgungsbehörden weiter mit der Subsumierung. Und der Melder oder die Melderin bekommen im Chatverlauf von uns Bescheid, was wir mit dem Posting machen und welche rechtlichen Tatbestände wir erfüllt sehen. Das heißt, ich weiß als Melder, Melderinnen, okay, wurde an die und die Behörde geschickt und ist nach Paragraph so und so eine Verhetzung oder Verbotsgesetzgeschichte etc. Also ich weiß sofort, was dann damit passiert. Das ist die Grundidee. Ich habe das damals nicht geglaubt, dass wir so einen Erfolg haben werden. Also ich habe damals gedacht, wir werden so zwischen 600 und 800 Meldungen haben. Wir bewerben die Benhit ja auch nicht besonders extra, aber wir haben mittlerweile über 3000 Meldungen im Jahr. Wir haben aber personell ja nie aufgestockt. Also wir haben es geschafft, aber sozusagen mit dem Notbetrieb ist das fast nicht mehr machbar. Es ist uns trotzdem aber eine Herzensangelegenheit, weil Hass im Netz einfach der Turbo ist und wir erfinden, dass man unbedingt was dagegen tun soll. Deswegen geben wir auch bei der Benhit nicht auf.
0: Das klingt wirklich wie ein sehr, sehr sinnvolles Projekt. Und du hast vorher schon gesagt, 22.000 Postings seit
1: 2018.
0: Eine riesige Menge eigentlich, ja.
1: Und was ich vergessen habe dazu zu sagen, wenn eine Löschungsmöglichkeit besteht, natürlich, dass wir bei den Providern um Löschung ansuchen, also von dem her, dass das Posting auch nicht mehr dort steht. In der Hälfte der Fälle ist es für uns strafrechtlich relevant oder zur Löschung gegeben. Also das heißt, die Melder, Melderinnen wissen eh relativ gut Bescheid, was problematisch sein könnte.
0: Bleiben wir vielleicht gleich beim Thema Social Media. Im letzten Antidiskriminierungsbericht kommt auch vor, dass ein Schwerpunktthema Rassismus ist, wieder neu, nochmal neu aufkommt, vor allem im Netz. Welche Entwicklungen habt ihr da beobachtet?
1: Also was das Spannende ist und wie die Benhit entstanden ist, war, dass mit 2015 mit dem Thema Migration und Flucht sehr viele Postings per E-Mail bei uns gemeldet worden sind, wo die Leute gegen Flüchtlinge hetzen, wo sie das mit Tieren vergleichen etc. Also sehr grausliche Geschichten, wo die Leute das Gefühl gehabt haben, die das gelesen haben, wir melden das der Antidiskriminierungsstelle. Das war 2015 bis so 2018, 19 der Grund Nummer eins, warum sozusagen jemand an die Benhit herangetreten ist und war auch, glaube ich, der Motor der Radikalisierung. Also so Ausländerfeindlichkeit geht immer. Also das ist etwas, das geht da eine, hat man schon gelernt. Und wir haben gesehen, dass kurz vor Corona es eine Wende gab und dann mit Corona noch einmal mehr, dass man gecheckt hat, okay, wenn man Hetze und Hass betreiben will, muss man eigentlich verschiedene Zielgruppen verschieden ansprechen. Dann sind manche vielleicht nicht gegen ausländische Menschen, aber sie haben vielleicht was gegen Transpersonen. Und dann hetzt man mal gegen Transpersonen oder die LGBTIQ+-Community oder sozusagen hetzt einmal gegen die vegane Bewegung und dann sozusagen in der Corona-Zeit sehr, sehr verbreitet und sozusagen für uns ein ganz großes Novum. Und warum Weltanschauung dann einer der größten Tatbestände geworden ist, ist Klimaaktivistinnen und Aktivisten, die man irgendwie mit Panzer überfahren möchte, Memes irgendwie dargestellt hat, was man nicht alles machen will mit ihnen. Also man merkt, man fängt die Wut, die sich vielleicht ab und an anstaut bei einem Autofahrenden, der vielleicht im Stau steht, fängt man damit an, dass man noch Memes streut und sagt, naja, wir hätten die Lösung so auf die Art für das Problem und sozusagen in dieser Blase bewegt man sich. Das Spannende, was wir gesehen haben, und das war mit der Razzia heuer, mit der Hate-Crime-Razzia verbunden, ist, dass voriges Jahr Schreiben von der Landespolizeidirektion an Männer geschickt wurden. Sie mögen sich innerhalb von 24 Stunden melden bei der Polizeiinspektion, weil sie sind gesehen worden, dass sie Kinderpornos sozusagen konsumieren und haben unterschrieben mit dem Landespolizeidirektor, mit irgendeinem Figierten. Und erst auf den dritten Blick hat man gemerkt, dass das ein Fake ist. Aber was das Spannende dabei war, war nicht dieses Schreiben, sondern dass eigentlich in Jugendkreise Jugendliche damit angeworben worden sind, hey, mach was gegen Kindermissbrauch, das ist voll schier, muss da vorstellen, da gibt es so viel Perverse etc. und haben sich diesen radikalisierten Gruppen angeschlossen. Und das ist ein Phänomen, wo man merkt, man versucht halt diese Zielgruppen so gut wie möglich anzusprechen mit gewissen Triggerthemen und kriegt sie dann in ihre Bubble rein.
0: Diese Pedohunter-Geschichte genau. Oder was? Ach krass, Das habe ich nicht gewusst, dass das da auch als Vorläufer passiert ist.
1: Genau.
0: Wahnsinn.
1: Also deswegen, und das ist etwas, was man über die Benhit beobachten kann. was sehr spannend ist, weil es gewisse Trends gibt. Also von dem her, es gibt immer Gruppen, die einmal gehatet werden und dann flaut es ab, dann kommt die nächste Gruppe und man will Hass eigentlich massentauglich machen und das ist die Problematik, die wir momentan erleben. Also von dem her, es gibt immer irgendwen, den man nicht mag, unter Anführungsstriche, und in diese Falle tappt man dann.
0: Ja, und ich meine, die Social Media Plattformen haben ja sowieso jegliche Moderation mittlerweile ad acta gelegt. Also absolut, ja. Das ist absolut. Ja, es ist ja eigentlich wirklich seit, ich meine, Elon Musk hat damit angefangen, dass Facebook nachzieht. War eigentlich nicht so überraschend, hat mich dann trotzdem überrascht. Auch die teilweise, dass auf Instagram dann schon linke Contents wegmoderiert werden, aber man den wahnsinnigsten, also das wahnsinnigste Zeug trotzdem da verbreiten kann, an hasserfüllten und hetzerischen Kommentaren. Und das ist halt, ja, gerade bei jungen Leuten ein massives Problem, glaube ich, weil ich glaube, ich bin gerade noch in so einer Generation, die das halt, die ohne Internet aufgewachsen ist, wo man halt so ein bisschen so diesen Unterschied und diese ganze Entwicklung mitbekommen hat. Und da bin ich schon sehr dankbar dafür, dass man halt irgendwie versteht, dass was da online passiert, ist halt einfach nicht die Realität. Mhm. Und es ist sogar für Leute in meinem Alter teilweise so schwer, das zu verstehen und da auch rauszukommen und immer so also Social Media Detox zu machen und so dazwischen, um sich wieder darauf zu besinnen, was die Realität ist. Ne? Und gerade wenn dann solche Plattformen nur noch als Hassschleuder funktionieren, ist es halt, da hat es natürlich irgendwann Auswirkungen auf die Gesellschaft. Das ist wirklich, es ist...
1: Also und was man glaube ich auch schafft, ist, wir haben 2019 zum Beispiel schon in der Pressekonferenz und über die Ben Hate gesehen, was mich total erschüttert hat, dass Hakenkreuze, Eiernockeln mit grünem Salat, ganz derbe Judenwitze etc. 2019 auf einmal en vogue geworden sind. Ich meine, das ist heute dann kein neuester Trend mehr, sondern man hat ja schon 2019 aufgebaut auf dem und hat den einfach nur gespreadet. Und das ist etwas, was mich sehr wundert, dass nichts dagegen getan wird. Also von dem her, man lässt es auch zu. Und das ist die problematische Entwicklung, die wir heute auch ernten und die wir politisch ernten.
0: Ja, kommen wir wieder zurück nochmal auf den Antidiskriminierungsbericht. Ein anderes Thema, das der Bericht thematisiert, sind eben auch Herausforderungen der Digitalisierung und Auswirkungen auf ältere Menschen zum Beispiel. Also jetzt gerade fällt mir nur ein, weil ich tatsächlich einen Flug mit Ryanair gebucht habe vor kurzem, dass die jetzt nur noch ihre Tickets digital anbieten ab Mitte November. Welche spezifischen Probleme gibt es da für ältere Menschen und wie kann dem begegnet werden?
1: Also was man gesehen hat und was die Corona-Zeit mit sich gebracht hat, ist eine unglaublich rasante Digitalisierung. Das heißt, jede und jeder, der nicht mitgekommen ist, ist jetzt schon auf der Strecke geblieben, weil er ja schon die erste Phase nicht durchgemacht hat. Und was mich total erstaunt hat, ist zum Beispiel, dass die graue Star-Operationen eine Zeit lang, also das ist jetzt ein paar Jahre schon her, aber es zeigt auch sehr deutlich, wie absurd das wird, weder vom Krankenhaus organisiert wurden, also von dem her im Computersystem, noch vom Augenarzt oder Augenärztin. Also man hat das den Patienten, Patientinnen übertragen, weil es einen Streit gegeben hat zwischen Privatärzten und Ärztinnen und dem Krankenhaus. Und dann hat man dem Patienten gesagt, naja, Sie müssen das selber einfügen und das System und dann kriegen Sie einen OP-Termin. Für jemanden, der einen grauen Star hat und fast nichts mehr sieht, ist das wirklich eine Verhöhnung. Man hat sich Gott sei Dank nach einem halben Jahr dann Gedanken gemacht und das umgestellt, aber ich will damit nur die Absurdität zeigen, was momentan nämlich passiert ist mit der Digitalisierung, dass man auslagert. Man lagert die Verantwortung den Bürgern und Bürgerinnen aus und sagt, mach das. Wie du dein Ticket lösen wirst oder wie du das kriegst und wenn du das nicht kriegst, ist es dein Problem, dann landest halt in der Hotline und vielleicht hilft da jemand und vielleicht hilft da irgendeine KI, aber sozusagen, das ist nicht unser Problem. Und die älteren Menschen, warum ich auch so dankbar bin, dass sie sich an uns gewendet haben, gesagt, es gibt am Land fast keine Banken mehr. Ich kann in die Filiale nicht mehr gehen, ich kann mein Geld nicht einmal mehr abheben, weil die Bankomaten mittlerweile auch nicht mehr in den Gemeinden vorhanden sind, weil die Gemeinde dafür zahlen muss und der Gemeinde zahlt sich das nicht aus zum Beispiel. Damit bin ich als älterer Mensch nicht nur, dass ich kein Bargeld mehr habe und sozusagen meine Überweisungen tätigen kann, total aufgeschmissen und mir wird erklärt, ich soll Online-Banking machen. Ich habe aber nicht einmal ein Smartphone und ich kenne mich nicht einmal aus so auf der Ebene. Das heißt, ich wäre ja fast genötigt, in das System einzusteigen und ich sage immer, wer sich auskennt und wer das will, wunderbar, es erleichtert das Leben für die, die sich auskennen, enorm und das soll auch so bleiben. Aber für alle anderen, die den analogen Weg brauchen oder wenn man irgendwann einmal ein Problem hat, Wenn man damit keinen Menschen sprechen kann und keine Filiale hat, dann merkt man es, wie schwierig es ist. Momentan gerade mit den Überweisungen bei der Bank ist es ja so, wenn man handschriftlich das eingegeben hat, geht das nicht mehr beim Automaten, sondern man muss selber eintippen. Jetzt ist die IBAN-Nummer keine kurze. Das heißt, für Menschen, die eh schon älter sind, die nicht unbedingt jeden Tag tippen und nicht unbedingt ein gutes Sehvermögen haben, eine unglaubliche Herausforderung. Ja. Was sozusagen auch das Thema war, ist Arzt, Ärztinnen heben ja nicht mehr ab. Also wenn man irgendwo einen Termin braucht etc., wird nicht mehr abgehoben. Es gibt mittlerweile die Möglichkeit der Online-Termine, die wunderbar zum Beispiel für mich ist, dass ich am Abend, wenn ich heimkomme, auch dort noch einen Termin machen kann. Aber für ältere Menschen ist das Problem, dass sie nicht einmal mehr einen Termin bekommen, außer sie machen sich auf den Weg, steigen in den Zug etc. und kommen dann sozusagen beim Arzt oder bei der Ärztin ein. Also diese Beschwerlichkeit ist enorm. Und die Beschwerlichkeit fängt schon an, so wie du das richtig gesagt hast, man kriegt keine Tickets mehr, man muss alles online buchen. Das heißt, wir werden sicher in ein paar Jahren in dieser Welt sein, wo nur mehr alles online geht. Auch die Behördenwege. Die ID Austria hat ja mittlerweile auch die Funktion, dass man Behördenschreiben auch in seinem Postfach bekommt. Also das heißt, nicht mehr zugestellt wird bei Post, sondern einfach im Postfach bei der ID Austria landet. Das hat bei ein paar jungen Menschen das Problem ausgelöst, dass sie nicht wussten, dass sie das Postfach aktiviert hatten und gewissen Fristen versäumen. Weil wenn ich einen Bescheid kriege und ich kann da nicht gegen Einspruch erheben oder der Exekutor steht vor meiner Tür, weil ich gar nicht gesehen habe, dass ich im Postfach schon gemahnt wurde, bringt das gewisse Probleme. Ob mein System funktioniert, ob ich daheim weiß, wie ich ein PDF mache, ob ich weiß sozusagen, dass ich einen Computer habe und einen Computerfachmann oder Frau, dem man das reparieren kann, weil manchmal funktioniert das nicht, das interessiert momentan niemanden. Es ist so, das hast du zu haben, du hast das zu warten und wenn du ein Problem hast, dann hilf dir selber. Und das ist die Herausforderung, die wir momentan in der Gesellschaft sehen und wo wir merken, dass man einen großen Teil der älteren Menschen ausschließt und sozusagen sich selber überlässt. Entweder der Familie, so auf die Art, dann muss halt die Family irgendwie einspringen oder die Enkelkinder. Aber man möge sich vorstellen, dass bei der Pensionsversicherungsanstalt eine Zeit lang umgestellt worden ist, dass man den Witwenpensionsantrag nur online mehr bekommt. Eine Witwe, die gerade ihren Mann verloren hat und vielleicht noch nie online irgendwas gemacht hat, wird es schwer, sich tun, einen Online-Antrag auszufüllen. Und ich sage, die meisten älteren Menschen können WhatsAppen oder sonstiges oder FaceTimen. Das schaffen sie definitiv. Aber ein PDF zu generieren, etwas auszufüllen, auszudrücken etc., braucht noch andere Fertigkeiten. Und meine Behauptung ist und warum ich auch sehr dankbar bin, in der Antidiskriminierungsstelle echt arbeiten zu dürfen und auch diese Fälle von den Menschen zu hören, ist, dass ich mir denke, das Problem wird sich nicht auflösen, weil eine ältere Generation vielleicht nicht fit ist. Das Problem verlagert sich, weil es wird ja immer schneller und mit der KI wird es immer schneller. Das heißt, wir sind die nächste Generation, die ein Problem haben wird. Es interessiert aber keinen, weil entweder kommt man mit oder man ist selbst schuld.
0: Das ist aber echt ein Wahnsinn. Also das hat mich jetzt kurz daran erinnert, wo wir probiert haben, meiner Oma, weil sie hingefallen ist, halt ein Handy zu geben. Gell? Und zwar halt nur klassisches Schnur, also Dings, nicht Schnurtelefon, aber halt Festnetztelefon. Obwohl sie nur auf den grünen Punkt, also es war richtiges alte Menschenhandy, also nicht einmal Nokia irgendwas, sondern wirklich mit riesigen Tasten. Ne?
1: Ja.
0: Und sie hat nur auf den grünen Knopf drücken müssen. Das ist nicht mehr in ihren Kopf reingegangen. Ne? Also und ich meine, je älter das man wird, desto neuer, also das, je älter das man wird, desto schwerer tut man sich ja auch irgendwie neue Dinge zu lernen und gerade dann solche Geschichten. Ne? Und ich finde das aber voll interessant, was ihr da auch für einen Einblick habt in Themenbereiche eben durch diesen Kontakt zu den Leuten in Themenbereiche, die sonst anscheinend total verloren gehen.
1: Genau, ja.
0: Und ich finde es aber auch erschreckend, dass du sagst, dass das die politische Ebene anscheinend überhaupt nicht interessiert, weil...
1: Na. Also das Schreckliche dabei ist, dass mir alle erklären, die Digitalisierung ist nicht mehr aufhaltbar, das ist der Fortschritt und damit werden ja Arbeitsplätze eingespart. Also es ist ja die Idee dahinter, dass man Arbeitsplätze einspart, dass es noch kosteneffizienter ist, dass man Steuergeld spart. Aber ich sage immer, überall dort, wo man an Menschen spart, wird man weitere Probleme erzeugen, weil dieser persönliche Kontakt, den es nicht mehr gibt, und wir haben das in der Corona-Zeit, glaube ich, alle genug erlebt, der fehlt uns allen. Und warum sind wir so überrascht, dass man im Internet sich radikalisiert? Ja, weil wir alle nur mal im Internet hängen. Das heißt, diesen Austausch, ich habe kein freundliches Lächeln mehr der Verkäuferin, die ich vielleicht jeden Tag sehe und kenne. Ich habe nicht einmal den netten Postbeamten mehr, der mir die Post bringt, den ich noch persönlich kenne. Also ich habe diese ganz beiläufigen Zwischentreffen nicht mehr, die so viel ausmachen und die aber auch eine Welt zusammenbringen, wo ich nicht in meiner Blase bin, weil sozusagen die sind außerhalb meiner Blase. Und sozusagen mit den Menschen konfrontiert zu sein und einmal fragen, wie es geht, macht schon viel aus. Also wenn man merkt, dass dann digital die Kassen umgestellt werden etc., was wird das bedeuten? Das wird bedeuten, dass man sehr schnell und effizient sein muss. Und jeder, der nicht schnell und effizient ist, der ist für unsere Gesellschaft unter Anführungsstrichen nicht tragbar. Und das ist etwas, was mir sehr viel Sorgen macht, weil das heißt, wir sind nur mehr auf Effizienz gebucht und nicht mehr, welche Wertschätzung wir welcher Generation gegenüberbringen.
0: Ja, und da fällt ja dann die Menschlichkeit weg und dieses ganze Effizienz in den Vordergrund stellen, ja, ist ja einfach auch was Grundkapitalistisches. Ja. Was halt einfach mit, also, und wir können aber nicht ohne einander als Menschen. Es ja. ist ein bisschen.
1: Und ich finde dieses soziale, menschliche, und deswegen, ich bin wirklich begeistert von der Idee von der Antidiskriminierungsstelle. Ich glaube, das merkt man eh und nicht, weil ich Leitung bin, sondern weil man denkt, es hat wirklich visionäre Politikerinnen gegeben, die das umgesetzt haben. Das ist heute nicht einmal mehr vorstellbar. Mhm. Also ich kann mir heute nicht vorstellen, dass jemand sagt, man würde das brauchen. Und da denke ich mir, wo sind die alle, die sozusagen wissen, wie wichtig es ist, Menschen abzuholen, Menschen einfach zu hören, ihnen zuzuhören und ihnen Erlösungen anzubieten. Mhm. Weil wenn wir die Lösungen nicht haben, produzieren wir was anderes.
0: Es gibt ja nicht nur ältere Leute, die im Antidiskriminierungsbericht vorkommen, sondern auch ein zentrales Thema im Bericht ist die Diskriminierung am Wohnungsmarkt, die tatsächlich insbesondere junge Menschen unter 30 Jahre betrifft. Mhm. Welche Faktoren sind das und tragen da zu der Benachteiligung bei und welche Maßnahmen gibt es da deiner Meinung nach?
1: Also was mir bei dem Altersdiskriminierungsthema sehr fesselt, ist, dass es uns eigentlich alle betrifft. Gell? Und der einzige Diskriminierungsgrund ist, den wir hoffentlich alle erleben, im Sinne von jung oder alt sind, aber wenig Idee dazu gibt, das zu schützen. Also von dem her, es gibt wenig Überlegungen, dass man Alter als Diskriminierungsgrund nicht nur im Arbeitsleben, sondern in anderen Bereichen schützt. Und im Wohnungsbereich, was uns aufgefallen ist, ist, dass die Mietpreise natürlich und die Wohnungspreise sehr angezogen sind seit der Corona-Zeit. Und das Problem ist, wenn man sich eine Wohnung mieten möchte, gleich gesagt wird, wenn man jung ist, können Sie sich das überhaupt leisten?
0: Also gar nicht so legitime Frage.
1: Absolut, definitiv.
0: Aber auch deppert, wenn du das brauchst. Ja.
1: Natürlich, wenn man junger Mensch ist, verdient man vielleicht nicht so viel, als wenn man länger schon im Erwerbsleben ist. Aber das Thema, was mich total entsetzt hat, ist, dass man dann Lohnzettel zu bringen hat, also von dem er das nachweist. Und wenn die Lohnzettel nicht ausreichen, dann eine Bürgschaft von den Eltern. Es gibt aber dafür an sich eine Kaution, also von dem her, es ist ja die Kaution erfunden worden, damit der Vermieter und die Vermieterin eine Sicherheit hat. Warum sage ich das dazu? Weil man eigentlich dann als junger Mensch gar nicht in die Selbstständigkeit entlassen wird, sondern eher gesagt wird, du wartest halt noch daheim. Bei den Eltern ist bis 30 vielleicht gar nicht schlecht, wenn man daheim wohnt, aber sozusagen auch nicht einmal die Möglichkeit eröffnet wird, dass man selbstständig sein Leben bewerkstelligt. Und deswegen die Maßnahmen, auch einmal sozusagen diese Jugenddiskriminierung beiseite zu lassen, jungen Menschen eine Möglichkeit zu eröffnen, aber auch die Mietpreise dementsprechend anzugleichen, weil das, was momentan an Mietpreis verlangt wird, schon ganze Monatseinkommen sind. Und die Frage ist, wie leisten sich das Menschen überhaupt und wie überleben sie? Und das ist eine politische, gesellschaftliche Frage, die ich natürlich als Antidiskriminierungsstelle nicht beantworten kann. Aber ich finde, das ist eines der elementarsten Dinge, dass man was zum Essen hat, ein Dach über den Kopf und sozusagen noch Geld, dass man sein Leben bewerkstelligen kann. Wenn einem das genommen wird und schon gar als junger Mensch, dann weiß ich nicht, was die Perspektive für mein Leben ist. Und ich finde, die Jugend braucht Perspektive und die sollte man ihr zurückgeben.
0: Ja, und Unabhängigkeit ist ja was Essentielles dabei. Also
1: definitiv. Ja. Und da, um groß zu werden, um sozusagen nicht, nicht im elterlichen Haus bleiben zu müssen. Und ich denke mal, das ist für die Entwicklung einfach wesentlich. Aber das hat mich total schockiert. Und wie gesagt, auch diese Bürgschaften haben mich schockiert, wenn man gedacht hat, Wahnsinn, als Elternteil dann Bürgschaften für Kinder zu unterschreiben, zeigt auch was ganz Komisches.
0: Ja. Ja. Welche konkreten Empfehlungen gibt der Bericht an politische EntscheidungsträgerInnen, um die Gesellschaft insgesamt und um Diskriminierung in den genannten Bereichen einfach zu reduzieren und denen entgegenzutreten?
1: Also ein Bereich, der uns sehr, sehr wesentlich vorkommt, ist einmal Hass im Netz. Also von dem her zum Beispiel haben wir 2018 schon aufgezeigt, dass die Dickpics strafrechtlich nicht sanktionierbar waren. Und es war uns ein großes Vergnügen, erstens einmal mit dem damaligen Leiter der Staatsanwaltschaft Graz, Professor Mühlbach, eine Empfehlung als gesetzliche Änderung zu machen, dass die heuer übernommen worden ist. Also von dem her etwas, wo man lang zuschauen muss. Zum Beispiel bei der Altersdiskriminierung, unsere Empfehlung war, dass die im Bankenbereich das nicht sein kann, dass man per se mit dem Alter ausgeschlossen wird, also keinen Kredit kriegt, keinen Überziehungsrahmen und auch keine Kreditkarte mehr. Auch das ist etwas, was gesetzlich eingeflossen ist. Also das sind so diese punktuellen Themen, die man machen können. Also von dem her, auch bei Hass im Netz, finde ich, müssten eigentlich Provider viel mehr in die Pflicht genommen werden und manche Sachen auch abgeschaltet werden. Also ich finde nicht, dass alles irgendwie online sein darf und zugänglich sein darf. Aber sozusagen, das ist auch ein politisch sehr diskutierbares Thema. Und was mir gesellschaftlich aufgefallen ist, ist, Antidiskriminierung war auch, wo ich angefangen habe, 2012 kein sexy Thema. Also es ist irgendwie so, man stellt sich immer vor, wenn ich als Leiterin komme, um Gottes Willen, jetzt kommt so irgendwie die Sittenpolizei, die erklärt, was man alles sagen darf und was man nicht mehr sagen darf. Und alle sind ganz schockiert, warum ich jetzt dort sitze oder warum ich überhaupt irgendwo da bin, weil da muss es ja was geben. Also es fehlt auch ein gewissen gelassener Umgang mit dem Thema. Und das würde ich mir nämlich wünschen. Und eigentlich dachte ich, dass wir als Antidiskriminierungsstelle diese Botschaft auch schaffen, nämlich, dass wir alle von Diskriminierung betroffen sind, aber auch selber diskriminieren und uns ab und zu an der Nase nehmen sollten und einfach einmal schauen, wo können wir noch bessern, wo sind gesellschaftliche Themen, wie jetzt zum Beispiel Rassismus, Antisemitismus oder Altersdiskriminierung, wo können wir noch bessern, wo können wir den Leuten mehr Unterstützung geben. Das ist aber mittlerweile ausgeartet in zwei Fronten. Einmal die nur mehr mit erhobenen Zeigefinger aufzeigen und die anderen, die alles verhöhnen, was mit dem Thema zu tun hat. Und ich würde mir diese Mitte wünschen. Also ich finde, wenn wir einmal wieder in der Mitte diskutieren könnten und sozusagen auch das Thema auf beiden Seiten wahrnehmen, nämlich, dass wir alle von Diskriminierung betroffen sind und sozusagen aber alle auch diskriminieren, würde uns das in der Gesellschaft ein bisschen weiterbringen.
0: Ja, vor allem der Punkt, wir diskriminieren alle, wir haben alle unsere Biases und wir sind ja selber einfach nur Teil, also Produkt unserer Prägung und unserer Umgebung. Mhm. Und ich finde es auch, ich kann das total nachvollziehen, diese Leidenschaft dahinter, weil es einfach ein spannendes Thema ist. Aber ich verstehe auch die Wut dahinter bei vielen Leuten, aber was ja auch cool ist, ist einfach das Potenzial, das sich daraus ergibt, da einen Diskurs zu führen, nämlich, dass sich die Gesellschaft verbessert, nämlich, dass Diskriminierungen weniger werden, nämlich, dass es marginalisierten Gruppen besser geht. Und dieses Potenzial, das ist ja eines der coolsten Sachen an dieser ganzen Arbeit. Wie arbeitet ihr jetzt mit anderen Organisationen und Institutionen zusammen, um Diskriminierung in der Steiermark effektiv zu bekämpfen? Und hat sich das jetzt, oder inwiefern hat sich das jetzt verändert durch den Wegfall der Förderungen? Weil diese Vernetzungsarbeit ist ja auch sehr intensiv, eine sehr intensive Arbeit, das weiß ich von anderen Stellen, von anderen Interviews, aber auch aus meiner Arbeit und einfach auch sehr zeitintensiv. Also was fällt da jetzt vielleicht mittlerweile auch ein bisschen weg?
1: Etwas Gutes hatte es und ich glaube, das war von der Landesregierung nicht so angedacht oder nicht sozusagen von einer Seite ist, dass in dem Moment, wo man so getroffen wurde und die Szene auch so getroffen wurde mit der ersten Kürzungswelle, dass der Zusammenhalt untereinander viel größer geworden ist. Also das sehe ich als das Benefit aus dieser Zeit, dass wir einfach gemerkt haben, wir müssen mehr zueinander stehen, uns mehr stärken. Also dieses Stärken hat es lange Zeit in der Szene nicht mehr gegeben. Also von dem her, weil jeder halt seinen Teil abgearbeitet hat. Was wir immer gemacht haben und für was wir zuständig waren, ist natürlich eine Erstberatung und Weiterverweisung an spezialisierte Stellen und den Austausch. Aber dieses Zusammenrücken und Überlegen, wie können wir gemeinsam vielleicht noch Lösungen und Brücken machen, die hat eine Zeit lang gefehlt, weil natürlich jeder busy ist. Also von dem her, wir sind ja alle in dieser Effizienz getrieben und dieses Busy-Sein, dieses Abarbeiten etc. macht auch was mit der Szene. Und deswegen sehe ich das ein bisschen mit einem lachenden und weinenden Auge, dass ich hoffe, dass man gestärkt aus dieser Szene kommt und so einmal Tabula Rasa macht, was wären wichtig, was würden wir eigentlich brauchen, also von dem her, um nämlich dorthin wieder zu kommen, dass man gesellschaftlich ein Ja bekommt, warum gegen Diskriminierung aufzustehen wichtig ist, warum man marginalisierte Gruppen schützen sollte, warum sozial Schwache auch sozusagen im System ihren Platz haben sollten. Also das ist etwas, was leider verloren gegangen ist, aber dieses Netzwerken etc., definitiv viel Arbeit. Was mich immer gefreut hat, ist ein Vernetzung auch mit der EU und Bundesebene, weil man nämlich voneinander auch lernen und profitieren kann. Und das war immer das Spannendste, dass man gesagt hat, okay, zum Beispiel im Gewaltschutzbereich, wie arbeitet man da? Da könnte man vielleicht manche Ideen oder sozusagen Strategien auch übernehmen, aber wie schaut es in anderen Ländern aus etc.? Und man muss sagen, auch so sehr die EU negativ besetzt ist, hätte es die EU nicht gegeben, würde es weder Gleichbehandlungsanwaltschaften noch Gleichbehandlungsbeauftragte geben, noch sozusagen Antidiskriminierungsstellen. Und das ist schon ein besonderer Fortschritt gewesen. Die wenigsten in Österreich wissen aber, warum es in Österreich das gegeben hat. Österreich wollte das Gesetz ja gar nicht. Also von dem her, man war absolut gegen die Richtlinien. Damals kam aber, also von dem her im Jahre 99, 2000 dazu, dass die FPÖ das erste Mal Regierungsbeteiligung hätte. Mhm. Und damit es nicht ausschaut, dass man zu rassistisch ist in Österreich, hat Österreich dafür gestimmt. Aber das Gesetz wollten es eigentlich nie. Und ich finde, das merkt man auch in Österreich, dass dieser Wille dafür nie gegeben wurde. Ja.
0: Jetzt noch einmal kurz zur Vernetzung von dem ganzen sozialen Bereich in der Steiermark, der jetzt von den Kürzungen betroffen war. Du hast im Vorgespräch gesagt, es sind alle dann zu Gesprächen gegangen mit dem Kunasek, aber du nicht. Wieso?
1: Also in den meisten Fällen ist es so, dass man ja vorab, wenn ein neuer Landesrat oder sozusagen ein neuer Landeshauptmann bestellt ist, dass man sich vorstellt und sozusagen auch klar macht, was die Aufgaben sind und wie viel Förderung es geben wird. Das haben die meisten auch getan, also von dem her auch mit dieser hoffentlich Sicherheit, dass es zu keinen Kürzungen kommt für die eigene Organisation. Also die Idee dahinter ist ja eigentlich, dass man schaut, kann man das abtasten und ist man eh safe. Und für mich war aber klar mit Anfang des heurigen Jahres, dass die Ausrichtung insbesondere des Landesrates Amelsbauer, der für uns zuständig zeichnete, dass wir so voneinander verschieden sind und die Wahrscheinlichkeit, dass jemand, der so eine Politik vertritt, eine Antidiskriminierungsstelle haben möchte, divergierend wäre. Es hätte nämlich nur eine Option gegeben, glaube ich, als Landesrat, nämlich zu sagen, machen Sie bitte Altersdiskriminierung alles, was irgendwie Österreicher, Österreicherinnen, die autochthon sind, betrifft. Alles andere dürfen Sie nicht mehr machen. Und ich bin sehr froh, dass es dieses Gespräch nicht gegeben hat und auch nicht diese Idee. Also ich finde, es war besser, sich nicht auf einen Tisch sitzen zu müssen und sozusagen diese Möglichkeit dazu haben, dass man sagt, ich glaube, auf beiden Ebenen ist wenig Kooperationsmöglichkeit gegeben und wenig Übereinstimmung. Und damit war das auch klar, dass es keine Gespräche gibt.
0: Kommen wir jetzt vielleicht zusammen zu einem konkreten Fall in Graz, der vor rund einem Jahr, glaube ich, ist das mittlerweile her. Das war auch um die Zeit, wo der Antidiskriminierungsbericht rauskommen ist. Und wo es auch stark um Zunahme von Rassismus ging. Und zwar geht es da um den spezifischen Fall eines Grazer Lehrers, und zwar eines Biologielehrers, der an einer Oberstufenschule in seiner Freizeit Lesekreise zur Rassentheorie organisiert, auch ein bekanntes Mitglied der identitären Bewegung ist, der neofaschistischen. Und wie bewertet ihr als Antidiskriminierungsstelle jetzt diesen Vorfall?
1: Also definitiv problematisch, also von dem her schon mal nach dem Verbotsgesetz, weil die Rassentheorie ihr definitiv zugeordnet ist in die Nazi-Ideologie und menschenverachtend ist. Deswegen sehr überraschend, dass hier keine Maßnahmen sofort gezogen worden sind. Das zu verbreiten widerspricht schon all dem, auf was Österreich aufgebaut ist und auch sozusagen dafür steht. Natürlich ist es für die Bildungsdirektion, nachdem der Lehrer in seiner Freizeit das getan hat und nicht in der Schule, schwierig sozusagen ihn aufgrund dieser disziplinären Maßnahmen als Lehrer, Lehrerinnen im Schulalltag zu sanktionieren, aber es gibt zwei Aspekte. Das eine ist, dass es strafrechtlich relevant ist, auch in der Freizeit das zu machen. Jemand, der strafrechtlich etwas begeht und dann angezeigt wird, meines Erachtens kehrt dann sofort suspendiert, weil das wäre, wenn der Körperverletzungen macht oder sonstiges, in dem Fall genauso. Und das zweite ist, dass ein Lehrer natürlich auch eine Haltung und Werte der Bildungsdirektion und der

0: Schule widerspiegelt, auch in seiner Freizeit, und damit auch nicht tragbar ist.
1: Er wurde, was ich weiß, aber nicht angezeigt. Also, weil eben von Seiten der Bildungsdirektion hat es ja geheißen, hier fehlt einfach eine Handhabe, weil das im privaten, also seine privaten Aktivitäten betrifft. Aber eben gerade, wenn das halt so eine Ideologie beinhaltet, und ich habe mir das damals angeschaut, den Autor auch von diesem Buch, das ist unglaublich, was der da auf seiner Seite noch für Bücher, will ich es gar nicht nennen. Also es sind mehr Hetzschrift, ne? Also die vor Antisemitismus, vor Sexismus. Eins der Titelbilder schaut aus wie eine Hexenverbrennung, wo er irgendwie sagt, dass Frauen alles böse Wesen sind und solche Geschichten, ne? Also wirklich ganz wahnsinnig. Das ist ein Engländer, der Buchautor. Und inwiefern braucht es da vielleicht auch eine Änderung der Regelungen, dass sowas einfach auch in eine dienstrechtliche Bewertung einfließen kann? Ich meine, es ist jetzt nicht Realität. Es wird jetzt mit einer FPÖ-Regierung auch nicht so bald Realität werden, wenn es halt solche Themen betrifft. Aber was ist da deine Meinung dazu?
0: Wir haben, glaube ich, ein Grundproblem in Österreich, und es mögen mir viele verzeihen, die sich immer schon dafür eingesetzt haben und dagegen aufgestanden sind, aber es ist ein Grundproblem, dass man in Österreich wegschaut. Und man schaut eigentlich seit 1945 weg und sozusagen will auch nicht sanktionieren, weil da müsste man sich mit dem Thema auseinandersetzen. Ein ganz blöden Vergleich, aber das ist typisch sozusagen, was ich gern habe, ist: Hätte dieser Lehrer Kinderpornos angesehen in seiner Freizeit, hätte man dann gesagt, ach so, ja, das ist eine Freizeit, das ist wurscht. Also ich finde, das irgendwie zu bewerten und zu sagen, das ist in der Freizeit, ist zu wenig. Dass man natürlich zuerst eine strafrechtliche Anzeige braucht, um auf der Grundlage zu handeln, ist für mich verständlich, weil ansonsten könnte die Bildungsdirektion per se, wer gerade der Bildungsdirektion nicht gut zu Gesicht steht, machen. Aber diese strafrechtliche Anzeige und diese strafrechtliche Verfügung ist definitiv gegeben mit einer Rassentheorie. Deswegen war ich selbst sehr verwundert darüber. Und glaube nicht, dass man viel gesetzlich ändern müsste, sondern einfach die Haltung, auch die Maßnahmen, konkret was zu machen. Im Sinne von, dass man sagt, ja, es ist vielleicht unangenehm, gegen so eine Person vorzugehen, besonders wenn sie auch bei den Identitären ist. Also man fürchtet sich auch davor. Ich glaube auch, dass vieles mit Angst beseelt ist. Aber wenn man dem nicht entgegentritt, hat man eigentlich dem eingewilligt. Und ich hoffe nicht, dass die Bildungsdirektion der Meinung ist, wie sozusagen der Lehrer und der Rassentheoretiker, dass man das weiter verbreiten sollte.
1: Und ich meine, er ist Biologielehrer, ja, das wäre ja auch nochmal
0: irre.
1: Welche präventiven Maßnahmen können Schulen deiner Meinung nach jetzt ergreifen, um sicherzustellen, dass Lehrkräfte nicht bei den Identitären sind, blöd gesagt, oder halt keine solche Einstellungen haben?
0: Als große Anhängerin von liberalen Ideen sage ich immer, mir ist persönlich wurscht, was sich jemand in seinem Hirn denkt und welche Ideologie jemand im Hirn sich ausdenkt. Es wird aber in dem Moment problematisch, wenn man eine Profession hat. Wenn man eine Profession hat, wo man diese Ideologie auslebt und sozusagen Kinder damit und Jugendliche infiziert. Und das muss eigentlich klar sein, auch von der Bildungsdirektion, dass in dem Moment, wo ein Verhalten gesetzt wird, wie bei dem Lehrer, wo sozusagen Aussagen getroffen werden, dass diese Sanktion sofort wirksam sein muss. Warum sage ich das dazu? Weil nämlich Ideologien sich auch immer ändern. Und das heißt, wie das ein nettes irisches Sprichwort sagt, one man's freedom fighter is another man's terrorist. Also man kann das immer in verschiedene Richtungen auslegen und dann jemanden ideologisch einmal abmontieren oder nicht. Ich sage nur dazu, Kickl hatte ja in seinem Parteiprogramm vorgesehen, dass es eine Stelle gibt, wo man Lehrer und Lehrerinnen denunziert, die sich politisch anders äußern.
1: Oh Gott, wie in den USA.
0: Ja.
1: Wie das, was sie in den USA jetzt durchgesetzt
0: ja.
1: haben. Wahnsinn.
0: Und das ist etwas, vor dem würde ich warnen, egal welche Seite das betreibt. Also von dem her, was ein Lehrer oder eine Lehrerin irgendwie hirnmäßig sich zusammenspinnt, möge es so sein, wie es ist. Aber in dem Moment, wo jemand ein Verhalten setzt, das gegen das Verbotsgesetz geht, das gegen unsere Rechtsschaffenheit geht, da müsste man sozusagen Konsequenzen ziehen. Und immer

0: wenn keine Konsequenzen gezogen wird, ist es eigentlich ein Zeichen für andere, das darf man.
1: Ja.
0: Und ich bin keine Anhängerin, auch wenn ich Juristin bin, dass man jemanden jetzt ins Gefängnis setzt. Aber ich finde, das beizubringen den Leuten, dass man sagt, man ist ein liberaler Staat, man ist ein demokratischer Staat. Es ist vollkommen okay, eine Ideologie zu haben. Also von dem her aber nicht in dieser Form auszuleben und sozusagen sich dementsprechend äußern zu dürfen. Und es ist deswegen so spannend, weil das Verbotsgesetz, das wissen nämlich auch die wenigsten, als es damals entstand, auch so umstritten war. Wenn man gesagt hat, na ja, aber Meinungsfreiheit etc. und das ist ja zu beschränkend. In dem Moment, wo klar, diese Ideologie hat Millionen von Menschen umgebracht, sozusagen vernichtet etc. und deswegen können diese Menschen auch sanktioniert und sie sollen in ihrem Verhalten sanktioniert werden.
1: Aber das ist jetzt auch beim Aula-Prozess wieder ganz oft Thema gewesen. Uns hat's ja sehr stark verwundert, dass der angeklagte Pfeiffer, der ehemalige Chefredakteur von der Aula, ja auch selber aussagen wollte. Uns wäre es ja als Beobachtende sinnvoller sein für ihn jetzt vorkommen, wenn er nichts dazu sagt. Aber er hat diese Bühne wirklich gut genutzt, um das Verbotsgesetz selber immer wieder in Frage zu stellen, bei jeder Möglichkeit, im Endeffekt damit diesen ganzen Prozess in Frage zu stellen, wegen dem er da sitzt. Und dieses klassische, das Verbotsgesetz und Meinungsfreiheit, das ist halt auch so ein ganz, ganz klassischer Talking Point von den Rechten, um halt ihre hasserfüllte Ideologie noch salonfähiger zu machen. Ne? Und immer diese Täter-Opfer-Umkehr. Wir sind die Opfer, die halt nur, die keine Meinungsfreiheit leben dürfen und so weiter und so fort.
0: Also ich habe das Gefühl, Sie wollen es noch einmal wissen. Und deswegen sozusagen auch auf der Ebene das zu diskutieren, um die Geschichte einmal umzukehren.
1: Ja.
0: Und ich finde, diese Position zu beziehen, zu sagen, deswegen ist das nicht erlaubt und sozusagen mit dem muss man sie konfrontieren, weil es hat natürlich kein Nachfahre eine Schuld daran, aber diese Verantwortung tragen wir alle. Und wenn diese Verantwortung nicht gelebt wird und auch nicht sanktioniert wird, dann braucht man sie nicht. Also von dem her. Und das fehlt mir in letzter Zeit umso mehr.
1: Aber das hat der Österreicher auch immer. Nie wirklich. Also diese Verantwortung, das Verantwortungsgefühl, dieser Opfermythos ist ja eines der schrecklichsten Sachen und auf dem halt ganz viel von dem aufbaut, was halt jetzt extrem salonfähiger Rechtsextremismus ist.
0: Definitiv, ja.
1: Ja.
0: Und das haben wir halt in der Ben Hatern bei Hass im Netz auch extrem gewesen. Und was mich so geärgert hat, ist, dass man auch bei den Gerichten sehr spät erkannte, dass die digitale Welt einen Einfluss auf die analoge Welt hat. Wenn man gesagt hat, naja, das ist eh nur im Internet, das ist wurscht. Nein, das ist nicht wurscht. Das bleibt auch eine Zeit lang oben und das hat seine Verifizierung und seine Macht. Und das ist etwas, was ich überhaupt nicht verstehe. Also deswegen verbreitet sich es, glaube ich, auch umso moderner. Aber du hast vollkommen recht, diese Verantwortung wurde auch zu wenig übernommen. Aber ich finde heute mehr denn je wesentlich, dass da etwas getan wird. Und es gibt das schöne Mahnmal am Stadtfriedhof bei uns in Graz. Und das sind für mich die prägenden Worte drinnen gewesen, die sozusagen, glaube ich, unsere Verantwortung erzeigen in der heutigen Zeit. Wir sind für Freiheit und Frieden gestorben. Und ich finde, es haben genug Menschen dafür bezahlt. Und deswegen ist es die Verantwortung, das nicht mehr zuzulassen.
1: Jetzt kommen wir schon zum Ende des Interviews. Was konkret kann man machen? Ich meine, wir haben ein massives Problem in Österreich. Ich glaube leider, dass wir damit rechnen können, dass spätestens nach den nächsten Wahlen der Kickl dann wirklich Bundeskanzler ist. Und dann wird es interessant. Also was kann man deiner Meinung nach gesellschaftlich machen? Was ist wichtig? Was ist jetzt gerade wichtig, um dem entgegenzutreten, um Rechtsextremismus entgegenzutreten? Aber auch die anderen Themen, die wir angesprochen haben, Rassismus, Sexismus, Antisemitismus, Altersdiskriminierung.
0: Ich meine, das Gebot der Stunde ist definitiv, Position zu beziehen und auch zu zeigen, was sie tun und was die Idee dahinter ist. Ich glaube, die wenigsten wissen, was die Strategie ist und welche Strategie sie umsetzen möchten. Ich finde, bei Trump merkt man es relativ einfach. Man würde aber, wenn man nach Italien oder Ungarn schaut, nicht automatisch sofort glauben, dass das auch in Österreich möglich sein wird. Und ich glaube, sehr viele Bürger, Bürgerinnen verstehen nicht, was auf sie zukommt. Wenn man sich jetzt angesehen hat, es gibt ja eine große Anfrage der FPÖ gegen die NGO-Szene, also von dem her, die, glaube ich, mittlerweile 600 Seiten lang ist, und einen U-Ausschuss. Also man merkt auch, dass man zuerst die NGOs angreift, die natürlich am kritischsten sind und sozusagen am meisten dann auch Menschenrechte umsetzen möchten oder sozusagen sich wehren. Also ich finde, das zu zeigen, was eigentlich die strategischen Punkte sind, ist wesentlich. Das andere, was bei den Bürgerbürgerinnen ist, ist, die Bürgerbürgerinnen ernst zu nehmen in ihren Problemen. Also es gibt Probleme und die sind nicht klein zu reden. Und die Frage ist, kann man das auch lokalisieren, kann man das auch weitertragen und erklären? Was mich schon immer zur Verzweiflung getrieben hat, ist, wenn bei mir in der Antidiskriminierungsstelle in der Beratung jemand sitzt und sagt, ich wäre wegen meiner Behinderung diskriminiert, aber ich mag keine Ausländer oder ich mag keine Schwulen, weil die sind so und so, sitzt man dort und denkt sich, so, wenn eine gegen die andere Gruppe kämpft und sich teilen lässt, dann ist ja kein Wunder, dass wir es nie gemeinsam schaffen werden. Und wenn ich mir die Beratung in der Antidiskriminierungsstelle über die Jahre anschaue, merke ich, eigentlich die größte Mehrheit ist von Diskriminierung betroffen. Nur wir denken in Teilgruppen und nie im Gesamten. Und dadurch lassen wir uns gegenseitig dementsprechend angreifbar machen. Und das ist etwas, was wir in der Gesellschaft noch nicht verstanden haben, dass wir eigentlich zusammenhalten sollten und nicht uns gegeneinander dividieren lassen.
1: Ja, vielen Dank, Daniela.
0: Bitte. Gerne.
1: Danke fürs Gespräch.
0: War mir ein Vergnügen.
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0: Das war von unten im Gespräch heute mit Daniela Grabowatz von der Antidiskriminierungsstelle Steiermark. Wir haben über strukturelle Diskriminierung, politische Verantwortung und die Zukunft einer wichtigen Einrichtung gesprochen. Von unten hört ihr wie gewohnt am Mittwoch um 17 Uhr mit dem Nachrichtenmagazin und am Donnerstag mit den Stimmlagen. Bis dahin, bleibt solidarisch, wir hören uns.
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Spaziergang, ein Open-Air-Festival. Das sagt er wirklich und er sagte auch, die Zeit vergeht viel zu schnell. Und sie dachte bloß, wie wär

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Hallo und herzlich willkommen bei Kopfkino. Das Radio ist ja ein bisschen sowas wie eine Wunschmaschine. Wir können mit den Ohren um die Welt reisen und uns dabei Träume erfüllen. Auch das Kopfkino öffnet auch immer wieder diesen imaginären Raum. Dieses Jahr ist gerade viel zu heiß und zu trocken. Und deswegen gibt es heute das, was wir uns gerade wohl alle sehnlichst wünschen. Regen. Wir hören eine Collage von Field Recordings mit Aufnahmen. Von leise bis heftig, von sanft bis zum Gewitter. Alle Sounds stammen aus der Community Sound Datenbank freesound.org. Und nun wünsche ich allen Augen zu, Ohren auf, gute Erfrischung.

0: Das war Kopfkino. Heute Listening to the Rain. Eine Collage mit Field Recordings mit Aufnahmen von Regen. Das war Kopfkino. Heute Listening to the Rain. Am Mikrofon verabschiedet sich Margarete Mayhofer-Lischka.
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2: Natürlich war der Plan Weltherrschaft mit den monetären Folgen. Aber ich habe keine Ahnung, ob wir jemals für ein Konzert Geld gekriegt haben. Also, ich weiß das echt nicht mehr. Das war auch völlig egal. Das war überhaupt nicht der Grund.
3: Im Mai dieses Jahres gab es im Grazer Forum Stadtpark eine Veranstaltung zum Gedenken von Xan Sefcik. Der 1956 geborene Grazer ist im Alter von 21 Jahren nach Deutschland ausgewandert, hat sich in Düsseldorf der Musikperformancegruppe Paddelt Neudelt angeschlossen, ist in die Punk-Szene eingetaucht, hat Musik gemacht und begonnen, als Musikjournalist zu arbeiten. Später hat er Karriere als Drehbuchautor gemacht und an 3 Hochschulen unterrichtet. Die Musik war aber immer ein wichtiger Bestandteil seines Lebens. Anfang der 1980er Jahre hat Xan Sefcik mit Peter Hein, dem Sänger der legendären deutschen Band Fehlfarben, Family Five gegründet. Die Musik dieser Band haben sie als Soulpunk bezeichnet. Family Five war mit Unterbrechungen rund 4 Jahrzehnte aktiv, bis zu Sefciks Tod im Jahr 2023. Die Veranstaltung im Forum Stadtpark stand unter dem Motto »Ein punkiger Grazabend als Hommage an Xan Sefcik«. Peter Hein, der 2 Bücher veröffentlicht hat, las daraus Geschichten über seine Erlebnisse mit der Band Family Five und Lyrics von Songs, die er mit seinem Freund und Musikerkollegen Sefcik geschrieben hat. Im Anschluss an die Lesung gab es eine kleine Gesprächsrunde. Daran haben unter anderem Sefciks Witwe und der Autor Peter Glaser, Sefciks engster Freund, teilgenommen. Sie waren per Video zugeschaltet. Initiator des Ganzen war der Grazer Journalist und Fotograf Martin Beer, ein langjähriger Fan der Bands Fehlfarben und Family Five. Von ihm stammte auch das Konzept des Abends. In der folgenden Stunde sind Ausschnitte aus Peter Heins Lesung zu hören und Musik von Family Five. Der erste Song stammt aus dem Mitschnitt im Forum Stadtpark, die weitere Musik von der letzten regulären Family Five Studio-CD.

Ja, wir hatten jetzt gerade das Lied gehört, das ich, glaube ich, von allen unseren Stücken am meisten im Leben gespielt habe. Unter anderem auch aufgrund dessen, dass ich es mit Xao bei Family Five auch bei jedem Konzert gespielt habe, das wir gemacht haben. Der absolute Top-Hit aus meiner Stückeliste. Es werden wahrscheinlich 1,30 Euro Tantiemen gewesen sein. Und weil ich ein bisschen auf ein Programm eingeschworen wurde, lese ich jetzt mal eine etwas längere Geschichte über die Erlebnisse einer kleinen dummen Band in Italien. Dieses Buch hieß Wegbeschreibungen. Der vom Lektorat gewählte Untertitel lässt doch einige hübsche Möglichkeiten zu. Also ein weiterer, für mich hinlänglich interessanter Weg, er führte seinerzeit durchs nördliche Italien. Aus bis heute nicht geklärten Gründen wurde anno 83, 84 nämlich ein in Bologna ansässiger Wahnsinniger vom Deutschrock-Bacillus befallen, nachdem er eine vom Goethe-Institut in Rom veranlasste oder zumindest unterstützte Veranstaltung in einem Zelt an der Peripherie des antiken Zentrums gesehen hatte. Klammer auf. Allein schon diese Erstbespielung Italiens ist eine Story. Die Hälfte der von uns Angebern Family Five wurde eingeflogen. Die armen Deppen mussten mit dem Auto das Gerät nachführen. In Rom hatten wir für einmal spielen 3 Tage frei, das erste Mal im Auftrag der Weltherrschaft im Ausland. Italiener, das war bei uns zu Hause Pizza, Lasagne und Spaghetti, und alle Italiener, die man kannte, waren eh so wie wir. Da ging es schon beim Frühstück los, das Wundern. Im Hotel eindeutig Touristenfraß, Continental Breakfast und sowas mit Spülwasserkaffee, aber auch das italienische Frühstück mit Hörnchen, Espresso und Kippe konnten wir weder recht glauben, noch entsprach das dem Nahrungsbedarf. Also zur ungeheuren Belustigung des Kaffeewirts am Morgen kalte Knoblauchpilze und Brot bestellt, weil was Antipasto war, hatten wir noch nicht mitbekommen. Wir sind damals einfach los im Rudel durch die Stadt, überall diese Steinhaufen bzw. diese eigentlich noch als Gebäude benutzten Römerteile. Es ist ja fast wirklich nichts zu glauben, das Zeug steht da einfach so rum. Forum, Kolosseum, drumherum führt die Straßenbahn. Das ist doch mal eine echte Altstadt, nicht so arm wie uns. Damals dachten wir noch, wie schade. Da könnte man doch super Läden drin machen. Kneipen, Kinos, Discos oder Shops. Besser als so leere Fabrikhallen. Wahrscheinlich haben sie das inzwischen so gemacht und es wird wahrscheinlich ganz furchtbar sein. Egal, wir durch die Stadt, auch geile Secondhand-Scheiben erworben und vor allem italienische Comics, Hugo Pratt, Manfred Sommer, Michelucci und sowas war damals für uns ganz angesagt. Und dann ab zu diesem Zelt und schon am ersten Tag war Aufbau und Soundcheck, obwohl wir erst am nächsten Tag spielen sollten. Das Zelt stand in einer Autowerkstattgegend gegenüber eine prima schmierige Flipperkneipe. Die Mutter dort konnte unsere Wünsche nach Due Birra e Sandwich richtig deuten. Wir waren jedenfalls schnell mehr als zufrieden, liefen mehrmals in dem Laden auf und die deutschen Trottel waren schon fast wie Familie. Das Konzert, wie gesagt, am Abend des zweiten Tages war für uns super. Wir waren gut.

Nervend war nur die Besetzung dieses Festivals. Deutsch hieß damals Prollmaschinenkrach, dem außer uns alle so ziemlich entsprachen. Belfegor aus Düsseldorf, gute Kumpels, aber wir reden jetzt lieber nicht drüber. Und Kowalski, damals eine angesagte neue Ruhrpott-Hoffnung, so Metal, arm, ärmer Rammstein. Und ganz arg als Headliner, die fand ich aber immer schon scheiße, waren aber eins der ganz großen Dinger in der Zeit, Industrie und Blech und Rumspinnen, wie es jeder schon mal irgendwann versucht hatte im Proberaum, aber eben alles inzwischen überholt. Sie hatten aber den richtigen Meinungsmultiplikator kennengelernt, die Neubauten, Einstürzenden. Wir haben das Elend dann mit einem unglaublichen Gelage umgangen, irgendwo in der Nähe ein Restaurant aufgetan mit unseren Betreuern und gefressen und getrunken. Es war unbeschreiblich. So gut hatte vorher noch keiner von uns getafelt. Nur über das Benehmen, da schweigen wir lieber. Jedenfalls rheinische Volldeppen auf ganz großes Tafelkino losgelassen. Die Neubauten als Leute waren eigentlich ganz okay, obwohl ich sie gehasst habe, aber wir waren, glaube ich, im gleichen Hotel und morgens alles ganz freundlich, aber ich verstehe immer noch nicht, warum Mufti bis heute noch so nett zu mir ist. Wahrscheinlich, weil er ein sehr feiner Kerl ist. Obwohl wir sie, glaube ich, haben spüren lassen, dass wir mit dieser Krachkacke nichts anfangen konnten. Wir waren damals ganz weit weg von vorne. Uns stand der Sinn nach Soul Punk und Alkadelic. Klammer zu. Gut, dieses Ereignis veranlasste, wie gesagt, jenen Bologneser Irren, uns auf Tour zu holen. Und nicht nur das, es gab eine Platte extra für Italien, von der wir dann aber fast alle nur als Reimport in Düsseldorf verkauft haben, obwohl da keine neuen Stücke drauf waren. Diesmal wurde Italien mit Bus anvisiert und fast wäre auf der Moseltalbrücke bei Koblenz alles schon aus gewesen. Mit Riesengetöse zersplitterte die Frontscheibe und übersäte die Insassen der ersten beiden Bänke mit Glasbröseln. Vorsorglich wurde ein Krankenhaus aufgesucht, einige Splitterchen aus empfindlichen Sängeraugen entfernt oder zumindest vom Arzt so getan. Danach schlüpfte der Saxophonspieler in die Rolle des Tourmanagers, in der unter anderem er es dann als Manager der Ärzte zum Millionär brachte, allerdings ohne uns. Als ehemaliger Immobilienmakler ließ er seine Verbindungen zum damals noch Daimler-Benz-Konzern spielen, lief einfach auf dem Hof der Werksniederlassung ein und ließ auf Versicherung eine neue Scheibe einbauen. Alles in allem hat das höchstens 3 Stunden Verzögerung gebracht. In unserer damaligen Erfahrungswelt hätte eine Ersatzscheibe längeres Suchen auf Schrottplätzen bedeutet und Auftun von dort eben nicht vorhandenen Bekannten, um den Einbau vorzunehmen im Tausch für einen Amp oder ein paar Platten oder sowas. Die Idee der markengebundenen Fachwerkstatt jedenfalls war uns mehr als fremd. Aber zum Glück waren wir ja alle unbeschädigt. Es ging nach Süden. Am nächsten Morgen wurden wir mitten in den Alpen wach. Die majestätische Bergwelt, von einer goldenen Morgensonne bestrahlt, Gipfel, während bei uns kleinen Menschlein noch Dämmerung war. Also Semmeldiebstahl am schweizerischen Kiosk, Verunreinigung der Naturwunder inklusive. Harndrang kann so gemein sein. Im Verlauf des Morgens irgendwie die Grenze passiert, ohne Carnet natürlich, aber doch durchgewunken. Das ging nicht immer so glatt, aber das war früher. Die Anlage war damals sehr klein, Decken und unsere Presssäcke als Tarnung ausreichend. Dem dieser Nebengrenzübergang hinter uns lag, wurde also ins Welsche eingerollt. Pennend ging es aus den Alpen runter in die Toskana. Nun, die Toskana, wer kennt sie nicht? Wem wurden nicht ihre Schönheiten gesungen? Wer wüsste, selbige nicht zu würdigen? Toskana, du Eifel der Etrusker. Unser erster Halt für ein Konzert war Florenz, wo wir auch unseren Tourveranstalter und seine Assistentin, die auch fürs Dolmetschen da war, aufpickten. Wegen mir hätte das Konzert gar nicht sein müssen. Nachdem wir das Hotel belegt hatten und das erste Abendessen hinter uns,
Kohle abgreifen und nie wieder hier weg, das wär's gewesen. Danach führte der Weg über Mailand, Rom, Bologna, insgesamt 4 Konzerte und ein Videodreh für über eine Woche Ferien. Der Veranstalter, und ich komme nicht auf den Namen, ich werde ihn bei Bedarf Franco nennen, vorneweg im Lancia Beta, in der italienischen Autohierarchie zwischen Alfa und Maserati anzusiedeln, wir im Bus hinterher, auf der Autostrada, alle Stunde an die Raste, ein Espresso, an der nächsten dann ein Bier zum Spülen, dann wieder Espresso und immer so weiter. Zeit war kein Problem. Nachts in Hotels, die mir heute noch exorbitant extravagant erscheinen. Purer Luxus, mindestens 2 warme Mahlzeiten der allerersten Güte am Tag. Speziell das Essen vor den Konzerten mit den örtlichen Veranstaltern, was sie dir auftragen ließen. Dagegen wir mit unserer Pizza und Nudel à la Tedesca abgespeist in der Heimat. Also hier das volle Programm. Antipasti, Primi, Secondi, Dolci, nichts wurde ausgelassen. Und so vollgefressen dann sofort auf die Bühne. Aber, meine Damen, gerockt haben wir die Häuser, wie die großen Brüder der Hosen, die wir damals ja waren. Die Vorbilder der Ärzte. Und dann diese unglaublichen Läden, keiner kleiner als 800, sonst 1500 bis 2500 Kapazität. Dieser größte war eine Riesendisco in Mailand. Da waren von den 2500 natürlich nur 200 da, aber das war denen egal. Auch denen vom Laden. Nach dem Konzert kam der örtliche Mafioso tränenübergeströmt und Champagnerbeladen zu uns. Wir wären grandioso, multifurioso, was auch immer. Great Show, great Show, Rock'n'Rollend. Es gab kein Nein zu seinem Champagner. Ekelhaft, aber es musste rein. Va bene, you come back. Next year, yes, we book stadium, no problem. I make you famous in Italy, the world. Ich habe es dann überlebt, obwohl unser eigentlich abstinenter Bassist, der sich dieser Champagnerbetankung ebenfalls nicht entziehen konnte, das waren ja mindestens 5 sonnenbebrillte Goldkettchenträger, also so auf Shampoos hätte er mich fast bei voller Bart durch die offene Bustier entsorgt. Zur Strafe hat er sich dann beim Videodreh, als er das erste Mal in seinem Leben Pogo tanzen wollte, den Fuß verstaucht und musste abends beim Konzert ganz unsexy mit Verband im Sitzen spielen. Edge Badge, so. Über die restlichen Umstände dieser Tour breiten wir das für Trompeter und Gitarristen mitleidige Mäntelchen des Schweigens. Ich habe da nichts zu verbergen, ich schreibe es ja auf. Und wie man weiß, wurde aus der angedrohten Weltherrschaft mal wieder nichts, nicht einmal eine Wiederholungstour. Unsere Platte ging sang- und klanglos unter, auf unserem Nebel gab es meines Wissens nie wieder eine Veröffentlichung. Und vom Veranstalter weiß man nur, dass er kurz nach der Tour Name und Aufenthaltsort gewechselt hat. Seine Assistentin kehrte irgendwann nach Solingen zurück und machte später Schuhmode in Berlin.

Ja, wenn man so viele Jahre mit dem Pfarrer so neben sich gearbeitet hat, schleicht er sich irgendwie ja auch in solche Storys ein, auch wenn man es gar nicht unbedingt wollte. Und jetzt kommt noch ein großartiges, fantastisches Banderlebnis von Family Five. Und das fand ausgerechnet in der Metropole Bochum statt. Und das hatte nichts mit Herbie zu tun. Um es gleich vorweg zu verraten, eins von wahrscheinlich drei meiner ganz großen Rock'n'Roll-Erlebnisse fand in Bochum statt. Im letzten Drittel der 80er Jahre des letzten Jahrhunderts. Bochum war seinerzeit seltsamerweise für Düsseldorfer der Posthofzeit ein Magnet. Die finstere Fraktion fuhr ins Zwischenfall, so eine Kellerdisco irgendwo in der Innenstadt, und alles andere fand in der Zeche statt. Da spielte damals alles, was über Kneipenlevel und unterhalb Philipshalle angesiedelt war. Essen, Duisburg, Dortmund, das kannte man nur aus dem Fernsehen. Sozialdramen im kleinen Fernsehspiel oder in Verbindung mit den Begriffen Zechensterben und Strukturwandel. Lang her und doch nichts Neues. Und ob da wer lebte, das wusste niemand. Es war ja auch nie jemand dort gewesen und warum auch. Aber Bochum, Zeche, fast immer im Dunkeln, also wahrscheinlich meistens im Winter. Üblicherweise 5 Leute, ein Auto, 2 Wege, einmal Schnellstraße, einmal durch die Stadt, die aussah wie das Fehlfarbencover für Arme, Bierreklamen, Nachttanken irgendwo im Finstern, die Zeche. Ich habe nie jemand getroffen, der gewusst hätte, wo das genau war und wie es da im Hellen ausschaute. Aber das war für uns damalige Exilanten, die sonst sogar meist in Krefeld abhingen, auch völlig egal. Was zählt, ist auf dem Platz, vulgo Bühne. Und da spielte, wie gesagt, alles, was gut war, bevor sie dann ins Tor 3 oder größere Läden kamen. Meist war es noch nicht mal eklig voll und jetzt muss es mal raus, Backstage. Wir haben immer mal wieder selbst dort gespielt und es war eines der ersten Backstages, wo es halbwegs sauber war und ruhig. Es gab richtiges Essen und die Schlägereien waren immer an den Tagen, wo man selbst nicht vor Ort war. Ja, und dann, nachdem man auch schon allein oder als Headliner dort gespielt hatte, also fast Heimspiele und so, sowas auch immer Mist. Düsseldorf spielen war immer scheiße. Also jener magische Abend. Wie alles zustande kam, ich habe keine Ahnung mehr. Nochmal künstlich hinhalten, ausholen. Also, dritte Single von uns war Shake Some Action. Auf der Fortuna-Single war hinten drauf Don't Put Me On live. Teenage Head war auf der 2. LP, bei uns hieß Headed for the Texas Border, logischerweise, wir fahren schnell zur Grenze, Venlo, sag ich nur, ja, so rauchen. Und im Programm hatten wir noch Slow Death und endlos viele Stücke, die die Flaming Groovies auch gecovert hatten. Im Laufe der Jahre haben wir bestimmt 10 Songs von ihnen nachgespielt. Das war 7 Jahre nach Erscheinen ihrer letzten LP. So etwas wie eine identitätsstiftende Angelegenheit. Sie waren für uns die Götter und wir ihre Propheten. Mehr zu erklären versuchen, würde jetzt in ein anderes Buch münden. Paisley Punk kann man nicht in 3 Sätzen erklären. Dafür wendet euch an Bodo, Panni oder die anderen von Stunde X. Egal jetzt, Bochum, Zeche, Family Five als Vorgruppe der Flaming Groovies. Supporten hatten wir eigentlich damals schon nicht mehr wirklich nötig. Es gab meist amtliche Gagen, das waren noch Zeiten, und auspfeifen lassen sollten sich doch auch andere. Aber bei der Gelegenheit, da wurde die Band erst gar nicht gefragt. Ob es da überhaupt Gage gab, weiß ich auch nicht mehr. Wäre auch egal gewesen. Das aktuelle Produkt der Groovies war die nach 7-jährigem Hiatus in Australien erschienene LP. Loney, Jordan und Wilson, einer ist anscheinend nicht mehr in der Band gewesen, damals egal. Aber machen, machen. Und dann beim Soundcheck. Die Garderoben sind geteilt, sehr freundliche Groovies in ihrer Hälfte. Chaos wie immer bei uns. Plötzlich von außen Verzückung. Total Bliss, wie der Angelsachse sagt. Egal, ob es 3 oder 2 echte sind, es ist einfach nur geil, geil, geil, um es mal mit Kloppo zu sagen. Und der Drummer war Paul Zahn, sonst bei einer anderen meiner Lieblingsbands. Bands mögen es gar nicht, wenn ihr Support ihre Stücke verunstaltet. Und so treten wir nicht nur in ein Fettnäpfchen, sondern wir baden gleich in der Fritteure. Wir spielen beim Soundcheck 3 oder 4 Groovies-Stücke.
Super-GAU. Selbstmord. Peinlich, no, no. Wir hätten damals auch ohne Groovies 30 oder mehr Stücke aus dem Ärmel geschüttet, außer Satz zu den 25, die wir eh gespielt haben. Aber was passiert? Nach und nach sehen wir vor uns in der leeren Zeche einen nach dem anderen Groovy auftauchen und sie sammeln sich vor Xao, gucken ganz genau, wie diese German Depps ihre Stücke spielen und gehen mit und wippen und recken sogar den einen oder anderen Daumen nach oben. Unglaublich. Da stehen deine Vorbilder und gucken sich sozusagen ab, wie die Stücke gehen. Wahnsinn. Konzert haben sie sich natürlich wahrscheinlich gespart, wegen Essen und so weiter. Wir waren, glaube ich, gar nicht mal so schlecht für eine deutsche Band. Es war leider erschreckend leer, aber dann bei den Groovies war es einfach nur groovig und groß. Naja, ich weiß nicht, ob ich noch alles weiß. Es gab wohl viele Getränke. Jedenfalls habe ich mich nicht getraut, die Groovies anzuquatschen. Ich kannte die Leute ja nicht. Es hat dann nur noch schlappe 14 Jahre oder so gedauert, bis ich Bochum mal bei Tageslicht und Fiegepilz erlebt habe. Komplett mit einer Kunsthalle und Kirchen von 1300 irgendwas und Spielwarenläden mit massig Carrera-Bahnteilen und Backsteinrathaus in neuer Sachlichkeit und Brauereien und Leben lassen. Ein Schauspielhaus voller Nachbarn. Alles nicht gewusst. Immer nur Zeche. Oder im Vorort Langendreher im Studio, im Bunker im Garten. Dass man Bochum damals wegen einer Schallplatte, deren Titel die veraltete Postleitzahl war, dreistellig, trotz VfL so lange nicht weiter ernst genommen hat, vergessen und vergeben.

0: dann lese ich mal schnell noch ein Lied vor. Ist jetzt nicht besonders gut, aber es war das erste mit Xao, also Xao-Musik und ich geschrieben und gebrüllt. 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Ja, das war unsere Maxi-Single. Ja. Also, ja, in der Phase, genau, da waren wir unglaublich gut. Da hatten wir zum Beispiel Japaner in Düsseldorf, langweilig wie der Kommissar. Die Immermannstraße wird verkauft, alles andere bleibt, wie es war. Japaner in der Altstadt, Japaner am Rhein, Japaner in Oberkassel, Japaner werden es sein. Japaner, die immer weitergehen, Japaner, die auf Fortschritt spähen. 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Sie drohen nicht, sie sind nicht gemein, sie werden nur die Weltherrscher sein. 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Ja, okay, ne?
1: Aufs falsche Pferd gesetzt, eindeutig.
0: Weil China-Bashing hat man damals noch nicht, auf die Idee sind wir noch nicht gekommen. Noch ein Stück. Und zwar, Xao ist ja letztlich der Nachwelt erhalten geblieben aufgrund seines Schreibens. So. Lustigerweise haben wir aber nie Texte von ihm gekriegt. Ich glaube, entweder habe ich die abgeschmettert oder er fand sie nicht gut. Ich weiß es nicht mehr. Die folgenden beiden Stücke, da steht zumindest, dass Xao Co-Autor war. Die mache ich jetzt einfach mal so in einem Rutsch. Das eine ist wieder mal typisch Blödeln. Die Mädels drücken sich die Nasen platt, eine neue Hose in der Stadt. Die Jungens haben es satt, eine neue Hose in der Stadt. Jute statt schlechte, Geschlechtergefechte. Die Mädels sammeln Dosenpfand, arbeitslose Ärzte ziehen durchs Land. Die Jungens kleben am Altbierstand, Medizinerwillen brennen im Land. 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Und das nächste, ja, das ist jetzt schon ein bisschen zu spät, heißt das. 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Die müde Fassade, die nur noch verdeckt, was keiner mehr sehen will, sinnlos versteckt. Die ewige Jugend, die du propagierst, ist nur noch ein Spiegelgefecht, das du auch noch verlierst. 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Dann denkst du dir, es geht nicht mehr allein und gehst in einen Abzockerverein. 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Ja, so viel Lieder.

0: Peter Hein liest nun einen journalistischen oder satirischen Text von Xan Sefcak. Über dessen Herkunft und Zweck ist nichts bekannt, wie Peter Hein sagt.
1: So, und jetzt kommt meine Coverversion. Ich habe nämlich diese zwei Zettel gefunden von Xau und ich weiß nicht, warum ich diese Kopie habe. Happy Neue Deutsche Welle, ein Sound erobert die Welt, steht da. Wie schreibe ich einen Diskurs? Wie kann ich 10.000 begierige Leser mit meinem Schmus anöden? Diese und viele andere Fragen verschafften mir schlaflose Tage, bis ich schließlich in einem Bildhoroskop las, dass ich Steinbock am Jahresende 1908 finanzielle Überschüsse verbuchen könnte. 80 Pfennig pro Zeile. Da sehe ich dem nun sicher ausstehenden Anruf aus der Sounds-Redaktion gelassen ins Auge. Noch gelassener machte ich mich ans Werk. Von Xau Sefcak. Erster Anlauf. Inhaltliche Aufarbeitung. Die alten Fürze. Eine immer wieder bewährte Methode ist das Angreifen wieder aufgegriffener alter Fürze. Beispiel die Wiederentdeckung des Funk und seiner Kinder. Etwa so. Bei mittelgenauem Überlegen stellt sich mir die Frage, wozu die Residenz ihr Album Eskimo überhaupt aufgenommen haben. Bekanntlich wird mit dieser Platte das Ausbeuten irgendeiner Kultur, illustriert durch das vorweggenommene Ausquetschen einer für unsere Köpfe ja gar nicht existenten Eskimo-Kultur, durch Geld- und geltungssüchtige, dekadente Kunstbeflissene hörbar gemacht. Abgesehen davon, dass die neuen Wellen und ihre Haie Schritt für Schritt nach hinten schön langsam alle schon mal dagewesenen Stile und Epochen wie Soul, Merseybeat, Schlagermusik und vernunftbetonte Elektronik skrupellos ausbeuten, werden auch die Residents, bisher bloß eine Vorform neuer Kulturwerte, ausgeschlachtet. Naja, die Riesis leben mit ihrem Commercial-Album auch schon sehr stark vom eigenen Extrakt. So findet jede Gruppe, jeder Musiker wieder die spezielle inhaltliche Parkbucht aus Angst, ihr durch kompromisslose Vorarbeit nun endlich vorhandenes Publikum nicht durch zu extreme Gewagtheiten zu verlieren und aus Bequemlichkeit, denn mit ihren momentanen und früheren Sachen haben sie immerhin 2.000-3.000 Platten absetzen können. Es ist zu spät, um seinen Stil und seine Mittel jetzt noch zu ändern. Die Autobahn ist im Bau, da lohnt sich die Weiterentwicklung des Luftkissenbootes derzeit nicht. Und James Blood Almer, die Talking Heads und viele andere steigen momentan auch wieder auf Soul und Funk ein. Sogar die puritanischsten Kritiker finden es gut. Außerdem, was soll das denn? Wir arbeiten diese Sachen ja ganz anders auf, verweben sie mit den bisher in der neuen Musik gemachten Erfahrungen. Obwohl zu diesem Thema gewiss noch einiges, wenn schon nicht zu sagen, gewiss aber zu schreiben wäre, empfehle ich an diesem Punkt das Feld zu wechseln. Erstens, weil der Diskurs vermutlich noch einige Hefte weiterlaufen soll und sich etliche sowieso bereits giften, weil sie die wenigen oberflächlichen Betrachtungen auch hingekriegt hätten. Und zweitens, weil jetzt spätestens der Effekt eintritt, wo entweder wieder etwas Neues passiert oder der Leser gelangweilt zum Bowie-Bericht weiterblättert. Was tut man also nun, um den Leser wieder in den Bann seiner Hirnrinde zu ziehen? Man stellt drittens eine dreiste Behauptung auf. Zweiter Anlauf. Soziales Umfeld. Wir sind die Hippies von morgen. Schnauze! Ruhe jetzt! Ich biete Fakten. Tausende junge Menschen nehmen größte Entbehrungen, finanzielle Desaster, Regen, Kälte und Schlamm sowie teilweise weite Reisen auf sich, um sich tagelang musikalische Errungenschaften im Rahmen groß angelegter Familientreffen zu Gemüte zu führen. Dieses Woodstock-Syndrom heißt ab sofort New Wave-Tourismus. Hier sei Rena Tengens für diese Wortschöpfung gedankt und ist selbstverständlich was ganz anderes. Alle Eingeborenen der erwähnten Festivalstädte haben die Mitglieder dieser in schmierigen Lederuniformen klebenden Armee anzufeinden. Die Gründung einer Bürgerinitiative gegen diese und alle weiteren Veranstaltungen darf der Presse und der regierenden Untergrundliteratur, Fernsehen, als gültiger Beweis des inhaltlichen und formalen Gelingens gemeldet werden. Ausgesuchte Grenzgänger dürfen Provokationen und zynische Statements gegen die Hirnrissigkeit und Sinnentleerung dieser Art von viertelmystischen Familienfeier-Nepp verfassen. Regelmäßige Treffen der neuen Plattenunternehmer klären, wie viele Schallplatten jährlich produziert werden müssen, damit wenigstens 85% der geregelt arbeitenden Käufer gezwungen werden, weiterhin zu arbeiten, um sich auch die neuen Platten kaufen zu können. Um die historische Analogie weiterzutragen, muss jetzt ein schwerwiegender Fehler gemacht werden. Ein dienstbeflissener Reporter veröffentlicht in einem Massenfachblatt eine heftige Fraktionsdebatte der neuen Unternehmer. Er bemerkt, dass ein Teil der ehedem gutwilligen Initiativlinge der Versuchungen des großen Geldes durch Industrie und Co. nicht widerstehen kann und zeigt Parallelen zur Zersplitterung der 68er-Bewegung einerseits und die Tendenz zum harmlosen Sammelbecken für vertrottelte Idealisten andererseits auf. In diesem Moment schalten die Großkonzerne und setzen altbewährte Mittel ein. Der kommerziell interessante Teil wird eingekauft, der Rest des Vereinigten Grashüter e.V. geschickt ausgehungert. Originalzitat von Horst Lüdke, EMI. Solange die sich untereinander nicht einig sind, besteht für uns keine Gefahr. Okay, die Verbesserung Mitteleuropas ist wieder mal nicht gelungen. Resigniert stochen meine Finger in der Tastatur der Olympia Splendid Reiseschreibmaschine. Dritter Anlauf. Höher, schneller, weiter, härter. Nach diesem traurigen Ausflug in die Wirklichkeit gehen wir uns am besten wieder neuen Illusionen hin. In der Suche nach neuen Formen. Die Schallplatte wird für tot erklärt. Kassettenproduktionen sind auch bloß noch legitime Mittel zum wirtschaftlichen Überleben. Der neue Trend heißt digital bespielte Einwegzigaretten. Mindestens aber Minikassetten auf Diktiergerät. Parallel dazu erobern die ersten Schallträger für Blinde, so die offizielle Bezeichnung, den Markt. Eine Art Lesebuch im Notizblockformat, dessen Seiten mit zyklischen Rillen versehen sind. Der Hörer steckt zwei fingerhutartige Instrumente, deren Spitzen mit modernen Seichttonabnehmernadeln bestückt wurden, auf beide Ringfinger und bekommt neben dem selbstverständlichen Stereoklang noch Bildplattenvisionen geliefert, die, und das ist nämlich der ganze Trick dabei, erst weit hinter der Netzhaut erscheinen. Einige alternative linke unabhängige New Wave-Labels sind durch Absatzschwierigkeiten gezwungen, abermals die Schallplatte zu proklamieren, wobei dieser Anachronismus, um nicht als solcher entlarvt zu werden, seltsame Blüten treibt. Abgesehen davon, dass sich das ein Neuntel-Klafter-Format immer mehr durchsetzt und dass kreisrunde Formen verpönt sind, stattdessen greift man auf die geometrischen Eigenheiten von Ellipse, Fünfeck und Raute zurück, verfeinert der Plan des Gary-Reich-Prinzip, in dem das Atatak-Label glatte Kunststoffscheiben mit Schnitzgriffel und Spiritusbrenner zum Erwärmen des Griffels plus beigefügten Rillenschneideplan und LSD für 1 bis 2 Personen rausbringt. Kit P. entblödet sich nicht, rot etikettierte Kuhfladen mit Handsignatur in fluoreszierender Nylontasche anzubieten. Padeloon entwickelt das Endlos-Rillensystem mit Dreiwegweiche, vermittels welcher der Tonarm nach dem Abspielen wieder in die Anfangsrille läuft. Das Rondo-Label schwört auf Schallträger aus streichelweichem Vinyl zum selber Aufblasen nach dem Motto, aus einem gesunden Körper kommt gesunde Musik. Carmen Knöbel wird zur Vorreiterin der Sohlenleder-Recycling-Bewegung. Alfred Hilsberg erörtert Vor- und Nachteile der Schalplatte im neuesten Deutschland und schreibt eine dreiteilige Serie übers Selberstricken. Zar Zeschek erregt öffentlichen Unmut mit seiner 26 Zoll Multi-Longplay Ist New Wave heilbar? Weil die Platte ausschließlich aus, allerdings sauber produzierten, Variationen von Besprechungen eben dieser Platte besteht. Siehe unter auch Stereoplay 1280. Und das No-Fun-Label endlich pusht seinen Sampler Die heiße Scheibe, der sich schließlich als 5 Pfund schwere Elektroherdplatte im Heavy-Gusseisen-Stil entpuppt. Noch ist die Industrie ratlos. Die Medien gehen nur zögernd auf diese Revolte ein. Noch weiß keiner, wo es weiter lang gehen wird, als ein pfiffiger Journalist als erster das Wort neuer deutscher Materialismus verwendet. Noch prügelt sich das Rechte mit dem linken politischen Lager um die Patronanz für die neue Bewegung. Die Verfechter der neuen Idee kümmert das indes wenig. Sie wissen, dass der Zeitpunkt gekommen ist, an dem die Welt aus den Angeln gehoben werden muss. PS. Um ein sicheres Erscheinen des verfassten Textes zu gewährleisten, müssen ca. 6 Prominente der Szene, 4 wichtige Gruppen und die Namen der Redakteure wenigstens 2-mal erwähnt werden. Ja, wie gesagt, ich habe keine Ahnung, warum ich das gefunden habe bei mir im Papierberg. Und genau, jetzt würde Peter, jetzt machen wir noch schnell eine ganz kurze Coverversion. Der elektrische Frühling. Ich, ein Ausguss durch den Tage wegsacken, Sterne im Liftschacht und aus. Stockwerke wie Bleiflugzeuge unter dem Fortschrittswetter des Ast. Falt in Deckung, jeder untergeschnappt im Gehsteig. Dann du, dann fehlt was. Im Park sterben Ameisen. Freund, wann kann man bleiben? Und aus. Arbeitslos ist die Haut, säuft Flanell, Katze. Westlichter, ein ruhiger Bankraub am Samstag. Sperrstunde im Gesicht, die nächsten Blick fängt die Zukunft. Ein Loch. Die Pflanzen sind viel zu langsam, Freund. Kauf ein. Vögel als Pausenzeichen auf leeren Balkonen. Fernsehgefühl. Wirtschaftsluft in den Gassen. Autos wie Keile drin. Liebschaften unter Glas. Ein ungedeckter Scheck ist deine Zunge. Licht wächst auf den Peitschenleuchten aus. Ja, Peter Glaser, Dankeschön. Krieg ich nochmal Musik?

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1: Sie hörten Ausschnitte aus einem Abend im Grazer Forum Stadtpark am 23. Mai 2026. Ein punkiger Graz-Abend als Hommage an Xan Sefcik war der Titel der Veranstaltung. Sie war dem Gedenken von Xan Sefcik gewidmet, dem gebürtigen Grazer, der in Deutschland Karriere gemacht hat, als Musiker, Journalist und Drehbuchautor. 2023 ist er verstorben. Peter Hein, Sänger der legendären Düsseldorfer Band Fehlfarben, der zusammen mit Xan Sefcik die Band Family Five gegründet hat, las Texte, die in Buchform erschienen sind und mit seinem Freund und Musikerkollegen Sefcik zu tun haben. Die Musik stammte zum größten Teil vom Family Five Album »Ein richtiges Leben in Flaschen«, erschienen 2018 beim Label Tapete Records. Herzlichen Dank dem Forum Stadtpark für das Überlassen des Mitschnitts und Peter Hein für die freundliche Erlaubnis, Ausschnitte aus seiner Lesung zu senden. Ausführliche Informationen findet man auf der Website von Radio Helsinki, helsinki.at, in der Rubrik »Das rote Mikro«. Gestaltung der Sendung: Barbara Belitsch.

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1: Servus, grüßt euch am Mikrofon, begrüßt euch ganz herzlich Felix von Bali zu dieser Headroom-Ausgabe Anfang August. Und ich schwitze überall an allen Stellen, an denen es mir noch gar nicht vorstellbar, dass es da möglich ist. Naja gut, man ist doch schon über 50 und dann kennt man dann seinen Körper doch ein bisschen besser. Aber nichtsdestotrotz, der Sommer ist heftig angekommen. Die Hitzewelle, die schlägt sich hier von Wien bis zur Steiermark. 40 Grad und mehr wurden gemessen in Wien heute. Hitzerekord, habe ich gehört. Aber auch in der Steiermark unglaublich heiß. Aber diese Temperatur, ich mag sie eigentlich ganz gern, besser als zu kalt. Und ich möchte diese Chance nutzen, um einfach nochmal auf den hitzigen Sommer zurückzublicken, der ja jetzt anwährt, aber den ich schon ausgiebig in Sachen Konzerten ausgenutzt habe und ein bisschen Revue passieren lassen will. Zum Beispiel ganz am Anfang einen Blick auf einen ganz großen, der mittlerweile 80 Jahre alt ist und fast 60 Studioalben herausgebracht hat. Sein Name ist Van Morrison, der er ist nicht US-Amerikaner, aber hat sich lange in den USA aufgehalten. Stammt er ja von Irland, von der Insel aus Belfast. Und Van Morrison mit fast 60 Studioalben, ja, ich würde sagen 20 davon sind sicherlich für die Ewigkeit gemacht. Und er ist in Oberösterreich aufgetreten, auf der ehrwürdigen Burg Klamm. Und bevor ich ein bisschen erzähle, wie es war, hier einen Track, den er gespielt hat, nämlich aus seinem dritten Werk namens Moondance. Damals war er Anfang 20, 1970, und dieser Song heißt These Dreams of You.
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Der unvergleichliche Van Morrison von seinem Album 1970 aufgenommen, Moondance hieß das. Und da war damals noch zarte 25 und dann schon solche großen Gedanken rund um das Leben, das uns alle fasziniert und auch manchmal niederdrückt. Und Van Morrison kann alles ausdrücken. Und er lebt es auch. Mehrere Scheidungen hat er hinter sich, Höhen, Tiefen und das drückt er dann auch in seiner Person auf der Bühne aus, nämlich indem man ihn als Künstler einfach nur wahrnehmen kann und weniger als Mensch. Die Texte, die Musik, das muss reichen. Kein Hallo, kein Servus, kein Schön, dass man hier auf der Burg Lamm spielen kann. Keine sonstigen Entertainment-Ablenkungen. Das ist Van Morrison sich nicht schuldig. Er konzentriert sich auf sein Werk. Das irritiert das Publikum hier und da, aber die eingeschweißten Fans, die kennen das schon, denn mittlerweile ja 80 Jahre alt und eher in seiner Spätphase seiner Karriere. Nichtsdestotrotz, seine Mitmusiker alle exzellent, wahnsinnig gut, tolles Programm, alle aber kein einziges Lächeln auf den Lippen, angespannt bis in die letzte Faser, denn Van Morrison ist bekannt, dass er sehr, sehr streng ist mit seinen Mitmusikern und das hat er auch bewiesen dann auf der Bühne, denn er unterbrach 2-3 Mal einen oder diesen Song und sprach aus, halt, das geht so nicht, dieser Song muss langsamer oder auch schneller gespielt werden. Also wie ein Dirigent bei einem klassischen Konzert, so sieht er sich dann eben auch. Ja, Geschmackssache, aber wenn man weiß, auf was man sich einstellt, kann man es trotzdem genießen. Sonst muss man halt auf die Live-Konzerte verzichten und eher zu seinen Studioalben greifen, die, wie gesagt, in den 70ern gerade bis Mitte der 80er alle großartig waren durchaus. Van Morrison, der begleitet wurde übrigens als im Vorprogramm von keinem anderen als dem Rolling Stone-Gitarristen Ronnie Wood, der als Solokünstler da aufgetreten ist und in Begleitung einer Musical-Sängerin, die am West End normalerweise die Tina Turner gibt und die eine großartige Stimme da wiedergegeben hat und auch dann mit einem River Deep Mountain High Covernummer, also wirklich alles weggeblasen hat auf der Bühne. Und Ronnie Wood, der hat richtig gefeiert. Der hat auch gesagt, er hat hier die beste Zeit seines Lebens, hier in der Sonne zu spielen, vor dieser großartigen Ambiente, vor diesem, von dieser Burg und dieser Wiese und wie die Leute da alle auf den Decken liegen oder auch vorne sitzen und stehen und applaudieren. Also der konnte sich gar nicht mehr einkriegen vor lauter Spiellust und Freude und hat so ein Best-of seiner Solowerke auch gespielt und ein oder andere Cover dann auch von den Rolling Stones oder was soll man heißt der Cover, er war ja selber auch mit dabei. Hat richtig Freude gemacht und Ronnie Wood war ja nicht nur bei den, oder ist noch bei den Rolling Stones, sondern ich mag auch sein Anfangswerk seiner Solowerke, die kann man durchaus hören, auch die Zusammenarbeit mit Rod Stewart, dann bei den Faces, schöne Alben, Rock'n'Roll-Alben, die einem da nicht entgehen sollten. Ich mache aber weiter hier mit meiner Best-of-Sommer-Tour, die ich gemacht habe, unter anderem auch Halt gemacht habe in Bad Radkersburg. Bad Radkersburg in der Südsteiermark gelegen, an der Grenze zu Slowenien, die Stadt, die ja geteilt ist durch den Fluss und bis zum Krieg dann auch nochmal eine ganze Stadt war und dann geteilt wurde in einen slowenischen und einen österreichischen Teil. Das spürt man auch da irgendwie in

der Stadt hat eine ganz eigenwillige Stimmung, aber eine positive in dem Sinne. Das haben auch die Musiker gesagt, die da gespielt haben. Es war der Jazz- und Blues-Abend, den Rafael Resnick, der Sohn der Stadt von Bad Radkersburg, organisiert hat. Rafael Resnick ist ein Mann, der, man kann durchaus sagen, einer der großen Jazzmusiker in Sachen Hammond-Orgel ist. Also diese Schweineorgel, auch wie sie genannt hat, die so richtig schön dunkel und warm klingt und nicht so einfach ist zu transportieren, wenn man als Live-Musiker mit der Hammond-Orgel unterwegs ist. Und der hat sich ein paar großartige Mitmusiker eingeladen, unter anderem auch Neil Sugarman. Und bevor ich euch noch ein bisschen was erzähle, wie Neil Sugarman da geglänzt hat und wer Neil Sugarman eigentlich ist, wollen wir nochmal auf das Werk von dem Bad Radkersburger österreichischen Hammond-Orgel Experten, würde ich durchaus sagen, nochmal hinschauen. Rafael Resnick mit seinem letzten Album Committed, und von diesem hören wir Nasty, und diese Nummer, die habe ich mir dann auf Schallplatte auch gekauft, und die hat auch live gespielt, und die hören wir hier. Rafael Resnick von seinem letzten Schallplattenwerk namens Committed und Nasty.

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1: Rafael Wresnik, Wresnig, der Bad Radkersburger, der dann immer wieder einmal im Jahr zurückkommt und die Soul- und Jazzabende dort einmal im Jahr organisiert, samt Workshop auch, und sich dann aus der ganzen Welt Mitmusiker einlädt. Und Rafael Wresnik, den hört man hier an der Hammond-Orgel, natürlich beeinflusst von den ganz großen Jimmy McGriff, Brother Jack McDuff oder auch Jimmy Smith. Wenn man diesen Sound mag, dann sollte man auch von den anderen Großen der 60er Jahre die Platten irgendwie eine oder zwei zumindest im Plattenregal haben. Er hat sich unter anderem Neil Sugarman dazu eingeladen, den Saxophonisten aus New York, ich glaube sogar aus Brooklyn. Und Neil Sugarman, ja, ein ganz großer für mich zumindest. Er ist nicht nur Saxophonspieler und Solokünstler, sondern hat dann auch in den 2000ern ein legendäres Label gegründet, Deptone Records aus New York. Dort, wo sich The Who Is Who der 2000er in Sachen Soul aufgehalten haben und veröffentlicht wurden. Man denke nur an Sharon Jones und The Dep Kings, wo auch Neil Sugarman eben dabei war bei den Dep Kings. Natürlich Charles Bradley, auch einer der ganz Großen. Oder auch bei dem folgenden, Lee Fields, war Neil Sugarman beteiligt und hatte mitgespielt. Eine Compilation, die Deptone 18 hieß die, glaube ich, und das war so eine Art Best-of in von ihrem Label. Das hatte ich mir damals mal gekauft, ist schon ein paar Jahrchen alt. Und das habe ich dann mitgebracht zu diesem Konzert und habe Herrn Sugarman angesprochen, habe gesagt, thank you for your work. Und normalerweise bin ich nicht so ein Unterschriftensammler, aber da konnte ich doch nicht ganz anders. Und er hat diesen Sampler signiert und hat ihn selber nochmal in der Hand gehabt und hat gesagt, wow, da war eine viel Arbeit damals drin. Nicht nur bei dem Label, sondern auch, wie sie diese Platte rausgebracht haben, denn auch es ist so eine Art Druck vorne drauf, der nicht ganz so einfach war für sie zu machen. Hat man nochmal die Insider mitbekommen. Und er war ganz schön stolz drauf. Hat gesagt, viele Jahre schon diese Platte nicht mehr in der Hand gehabt. Ja, all the best hat er drauf geschrieben. To Felix, Neil Sugarman. Wir hören ihn von dieser Platte, nämlich Deptone Compilation. Die Deptone 18, also das 18. Werk von den Releases von Deptone Records. Und wie gesagt, da zusammen mit Lee Fields und Sugarman, und der Song heißt Stand Up.

0: Die Mutter liebt ihre Kinder, ohne Rücksicht auf die Verdienste. 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

0: Kevin Morby war das hier, der mit seinem 8. Album mittlerweile rumgekommen ist. Und das heißt Little White Open und ist wieder großartig geworden. Gerade in seiner Spätphase, die letzten 3 Alben, die wurden eigentlich immer besser. Kevin Morby, der teilweise erstmal sich wieder aufs auf die Südseite von den USA zurückgezogen hatte, nämlich nach Nashville, so nach den Wurzeln der Musik gesucht hat und die auch gefunden hat mit den letzten 2, 3 Alben, Photographs unter anderem, großartige Werke, höre ich rauf und runter. Und jetzt ist er wieder zurück nach Los Angeles und ist in so einer Phase, wo sich gerade viel tut. Nicht nur, dass er wieder in die Stadt zurückgegangen ist, sondern er hat sich auch einen großen Produzenten geholt, nämlich Anton Dessner von The National, der ja auch schon mit Taylor Swift zusammengearbeitet hat unter anderem. Aber hier so ein ganz feines Werk, das sehr zärtlich ist, auch produziert hat. Und Kevin Morby eben, wie gesagt, in so einer Phase ist, wo er gerade frisch Vater geworden ist. Also vor ein paar Wochen in Wien gesehen und dann ist er noch nach München weitergereist den folgenden Tag. Das war dann das Ende der Europa-Tournee und dann ging es zurück in die USA und einen Tag später ist er Vater geworden. Ja, das muss man erstmal timen, ganz ehrlich. Seine Partnerin ist ja auch Indie-Musikerin und ich glaube, sie wird ausgesprochen Vexahexchi oder so ähnlich, wenn mich das nicht alles täuscht, aber genau, so ähnlich zumindest, aber die haben jetzt so eine Art Indie-Baby, Katie Crutchfield heißt sie dann wortwörtlich und ein Indie-Baby bei Kevin Morbys Haushalt und er das auch auf seiner Insta-Story Gebühren feiert, im Babytuch vor sich hin trägt und auch mal ein Selfie macht und sagt, er hört nebenher, neben dem Babygeschrei, gerade Geese, die ja aus New York sind und mit Getting Killed ein großartiges Werk auch letztes Jahr hingelegt haben. Also auch unbedingt nachhören, nicht nur Kevin Morby. Ein weiterer Act, den ich live erleben durfte, nämlich in Amsterdam. Da gibt es eine Kirche, die schon in den, glaube 70er Jahren umgebaut wurde zu einem Konzertsaal, das Paradiso. Und da ist ein junger australischer Künstler aufgetreten, der sich Bodala nennt. Und dieser Künstler, der hat sich in Amsterdam niedergelassen, weil er sich da ein bisschen mehr Chancen dann verspricht, was das Touren angeht und so die Connection. Man ist dann doch auf der anderen Seite der Welt in Neuseeland und Australien relativ erstmal allein. Er hat sein erstes großes Konzert gegeben in Amsterdam, im Paradiso. Und ich glaube, man wird noch einiges von ihm hören. Man hat die Anfangsnervosität durchaus durchgehört bei diesem ersten Auftritt im Paradiso, im kleinen Saal. Und das möge man ihm verzeihen, aber ich glaube, da wird noch Großes kommen. Seine aktuelle Platte, das ist Sun Cycle und Moon Cycle. Bodala hat sich die Mühe gemacht, die aufgehende, untergehende Sonne als Inspiration zu nehmen für Songs und Instrumentalsongs, die dann bearbeitet wurden mit auch Field Recordings und vielen Effekten und genauso hat es dann eben mit dem Mond gemacht. Aber wir konzentrieren uns mal auf die Sun Cycles. Hier ist Bodala mit den Sun Cycles.
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0: Geschluckt habe ich ordentlich, eine Zeit lang. Aber es hat gelangt, dass ich kein Alkoholiker wurde. Ich habe einmal eine wirkliche Krise bekommen, durch Alkohol hervorgerufen. Platzangst in Räumen, Kino, konnte ein Jahr lang nicht ins Theater gehen oder ins Kino.
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Wir bleiben in Holland. Das Paradiso ist gerade gefallen, dort, wo Bodalla aufgetreten ist. Aber diese Band, die stammt wirklich aus Holland. The Hop Knobs. Ein Duo, oder vielleicht kann man es manchmal auch live als Trio wahrnehmen, die in Rotterdam beheimatet sind und auch dieses Werk dort aufgenommen haben, In the Last Days of Summer 2025, wie auf der Platte steht. Helmets Off heißt die Platte, und wir haben gerade Used to It davon gehört. Wo habe ich The Hop Knobs gesehen? Auf einem Festival in Bayern, nämlich südlich, wo man schon die Berge ganz nah hat, an einem See namens Rieksee, und da gibt es das Rout Oak Festival. Rout, so wie die Eiche, und das ist dann auch Programm, denn eine Eiche steht oben am Berg und die gibt viel Schatten, wo die Leute dann auf Decken etc. drunter liegen, und es gibt eine kleine Bühne, auf denen 3 Tage lang Bands kommen, die eigentlich etwas lauter als The Hop Knobs klingen, so Shoegaze, Stoner Rock, dreckiger Rock'n'Roll auch, und The Hop Knobs dann eher am Sonntag, wo es ein bisschen ruhiger zugeht, hier dann platziert waren, und da waren sie genau richtig. Übrigens, der Mastermind bei The Hop Knobs hatte ein Vorgängerprojekt, das hieß Looseberg. Und das hat sich aufgelöst, ist auch sehr hörenswert, auch von meiner Seite sehr zu empfehlen. Aber auch das neue Werk zusammen mit weiblicher Unterstützung, The Hop Knobs. Wir bleiben beim Rout Oak Festival, das mich jedes Jahr erfreut, und dieses Jahr gleich doppelt, denn Bayern hat dort Berlin geküsst. Ich war in diesem Sommer auch in Berlin und da, wie es üblich ist für mich, auch in einem Plattenladen, und einen Plattenladen, den ich bisher noch nicht so kannte, der Dodo-Plattenladen, so wie das ausgestorbene Vogeltier, und ich dort mit dem, nicht Inhaber, aber ich glaube mit dem Personal, die da angestellt waren, geplaudert haben und gesagt habe, was ist denn gerade so der heiße Scheiß in Berlin, auf was soll man sich denn freuen? Und das Personal mir da drauf hingewiesen hat, sie hatten gerade einen In-Store-Gig, also eine Band, die im Laden gespielt hat und die sie weggeblasen hat. Und diese Band kommt aus Australien und hat sich in Berlin niedergelassen. Also wie es viele eben aus Australien, Neuseeland schon machen, wie von mir erwähnt, dass sie nach Europa kommen, als gesamte Band dann da wohnen und sich hoffen, eine Musikkarriere dann noch besser starten zu können. Und diese Platte, die er mir empfohlen hat, die stammt von Dharma Chain, und die habe ich mir dann auch gleich gekauft. Er hat sich ein bisschen geärgert, der Verkäufer, denn er hatte nur noch ein Exemplar und das war unterschrieben mit dem Originalautogramm, was mir ja gar nicht so wichtig ist. Aber die hätte er gerne behalten, aber er hat jetzt gesagt, jetzt hat er schon so viel Werbung gemacht für die Platte, jetzt kann er sie mir eigentlich nicht mehr nicht verkaufen. Er wird schon wieder noch zu Autogramm kommen. Ja, das, sage ich mal, ist ein cooler Plattenladen, wenn er das so macht. Some Kind of Pure State heißt die Platte, und The Dharma Chain, ja, die haben auf dem Rieksee Rout Oak Festival gespielt als letzter Akt am Sonntagabend und ihre Gitarren flirren lassen, und das klang ganz großartig und hat einen in andere Dimensionen dann geschossen, mich zumindest musikalisch. Wir hören hier von ihrem Album auf der B-Seite den dritten Track, der dann heißen muss Crossover, The Dharma Chain aus Australien.

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Ein bisschen No Twist. Die Band aus Weilheim hat man hier mitgehört, denn es ist das Werk von ihrem Schlagzeuger Andy Haberl, der hier zusammen mit Florian Zimmer musiziert. Und zusammen sind sie Bella Wakame, die am vergangenen Freitag in Landsberg am Lech in Bayern, 60 Kilometer westlich von München, im Musiksommer Open Air beim Stadttheater in so einem schönen kleinen Orpheum gespielt haben und von ihrer Debütplatte, das wir hier gerade gehört haben, Manga Boys, und das ganz live dann noch, würde ich sagen, eindrucksvoller war, als wir das mal hier von Platte gehört haben. Das Ganze war 2024 aufgenommen, ist Ende 2025 herausgekommen und habe ich live gesehen und wurde auch schon vorher von mir im Schallplattenladen in Landsberg erworben, denn das ist meine Heimatstadt und dort gibt es einen Schallplattenladen, Diski heißt der, und den gibt es schon 40 Jahre, wird es den mindestens schon geben. Der Inhaber hat den mit 18 gegründet oder mit 17 und der heißt Edmund Eble, und wenn man mal dort vorbeifährt auf der Autobahn Richtung Bodensee, dann sollte man bei Landsberg, das ist eine Autobahnabfahrt, abfahren und mal beim Diski vorbeischauen, denn der hat eine wirklich gut sortierte Plattensammlung und auch Buchsammlung, und man kommt auch ohne Gespräch und Empfehlungen da nicht raus. Also man sollte auch ein bisschen Kleingeld mit dabei haben. Hier haben wir gerade Bella Wakame gehört, erstanden dann auch im Diski Schallplattenladen in Landsberg. Und Ede ist eben auch derjenige, der dann nicht nur diesen Schallplattenladen besitzt und auch Bücher sehr gern mag, sondern und ein super Harvey ist, muss man dazu sagen, mit einem tollen, tollen Charakter, sondern eben auch Konzerte organisiert in Landsberg, wie dieses hier, Bella Wakame, aber auch eine Band am Sonntag am vergangenen, also die, die live hören heute, Helsinki, nämlich gestern dann in Landsberg verpasst haben, die Neuseeländer Band namens The Bats, und hatte ich nicht gekannt, muss ich ganz ehrlich sagen. Ede hat die Hände zusammengeschlagen und hat gesagt, das kann doch nicht wahr sein. Die Kultband aus Neuseeland, die ihr 11. Studio jetzt herausgebracht haben, das musst du doch hören. Ja, und ich musste es wohl hören und habe es mir gekauft. Corner Coming Up heißt das neueste Werk von diesen alten Herren aus Neuseeland. Und es ist natürlich gut, und leider gehört es auch dazu, dass man einfach mal hier und da gute Konzerte verpassen muss. Und so ist es mir eben gestern gegangen. Konnte ich leider nicht teilnehmen, aber wir hören vom neuen Werk und denken an Landsberg und Ede hier von The Bats, Corner Coming Up, die neue Platte.

0: The Bats.
1: Ah. Falscher Kopfhörer auf, kann auch mal passieren hier live. Und wir wollen alle die Sendung hier zusammen beschließen, nämlich alle heißt die nächste Band und die letzte Band Iedereen, das heißt holländisch, nämlich alle. Und die Band kommt eigentlich aber aus Köln und die habe ich auf dem Traumzeit-Festival gesehen in Duisburg und die haben Punky-Nummern gespielt, nur zu zweit, Gitarre und Schlagzeug, das war alles, was man gebraucht hat für diesen Sound und das Schönste war das Ende, denn so ein Ende habe ich noch nie gesehen, da hat der Gitarrist einfach aufgehört zu spielen und hat dann beim Schlagzeuger, der weitergespielt hat, ein Teil nach dem anderen einfach abgebaut und ganz am Schluss saß er dann einfach nur noch mit seinen Stöcken da. Tolles Ende, so von mir auch noch nie gesehen. Wir sagen auf Wiedersehen, danke, Servus und hören hier noch zum Abschluss Iedereen mit Alarm. Ciao, Servus, Baba, macht's es gut.

Mein erster Pornofilm mit 12,5 Jahren. Hängt mir irgendwie noch nach. Da hat er was gerufen, was gerade wieder aktuell ist. Was war denn das nochmal?

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2: Ja, hallo und herzlich willkommen bei der Sendung GIG im Radio Helsinki, Grazer Impro Club im Radio Helsinki. Mein Name ist Georg Wisser und ich darf mich jetzt wieder mal so direkt melden, heute am 23. März 2026. Ja, ist ja schon lange her, dass ich mich melde und auch ist schon lange her, dass der Grazer Impro Club kuratiert von Patrick Wurzwallner stattgefunden hat. Patrick Wurzwallner ist noch in seiner Pause sozusagen, aber das heißt nicht, dass der Grazer Impro Club vorbei ist. Der wird wieder kommen in seinem Format und in seiner Art. Aber jetzt hat sich währenddessen eine kleine Gruppe auf Initiative von Dominik Kreuzer zusammengefunden, um ein anderes Format zu starten, das vielleicht nicht vergleichbar ist mit einer anderen Dimension, aber einfach auch so, dass sich die Grazerinnen wieder einfach einmal im Monat gemeinsam zusammenfinden zum Improvisieren. Ja, also dass wir wieder die Möglichkeit haben, die Gemeinschaft hier in Graz sich wieder zu treffen und auch neue Leute, vielleicht neue junge Leute, neue alte Leute, gemeinsam einfach musizieren, improvisieren. Wie gesagt, das ist nicht ein Ersatz sozusagen für den Grazer Impro Club, vielmehr eine Ergänzung und ich freue mich, dass das einfach jetzt wieder starten kann, dass man sich auch wieder regelmäßig trifft. Ich werde euch gerne informieren, wenn der Grazer Impro Club, kuratiert von Patrick Wurzwallner, wieder weiterlaufen wird. Wir erinnern uns an die legendären Zeiten, aber nichtsdestotrotz, das Leben ist einfach ein Wandel und so gibt es jetzt sozusagen einen Zusatz, nämlich im Kulturkotter. Der Kulturkotter ist ja kuratiert von Dominik Kreuzer und auf seine Initiative hin hat er eine Gruppe von Leuten, unter denen ich auch dabei bin, einfach gefragt, lasst uns doch ein Kollektiv gründen oder bilden, wo wir auch eine Form des Improvisierens wieder möglich machen und da eben im Kulturkotter. Ja, wer ist da alles dabei? Dominik Kreuzer, Katja Finzel, Yvonne Hofmeister, Harald Hofmeister, Rainer Binder-Kriegelstein, Richie Herbst, Michi Seil und ich, wir sind sozusagen so ein kleines Team, wo wir versuchen, wieder ein Treffen von Leuten, die gern improvisieren, auch Möglichkeiten schaffen, wo Leute, die noch nie mit Improvisation, musikalischer Improvisation in Kontakt waren, sich auch zu zeigen, zu treffen und auszuprobieren. Ich freue mich sehr und letzten Montag, also vor einer Woche, war es soweit und ich werde euch da ein paar Ausschnitte heute Abend in der Sendung GIG, Grazer Impro Club, präsentieren. Ja, sehr schön. Das nächste Mal, für alle die, die gerne auch dazukommen wollen, das nächste Mal findet es im April statt. Es ist immer der dritte Montag im Monat. Wieder im Kulturkotter. Ich schaue schnell nach, weil die Adresse weiß ich nicht auswendig. Wieder im Kulturkotter. Beginn 19.30 Uhr. Einen Moment bitte. Und da wird man wieder miteinander improvisieren. Wichtig, unser Ziel ist, es geht eher darum, dass man Improvisation als Kurzgeschichte sieht. Das heißt, was meine ich damit? Der Abend dauert in etwa von 19:30 Uhr bis 10 Uhr. Und damit genügend Leute auch die Möglichkeit haben zu spielen, ist sozusagen die Grundidee, dass man einfach nicht, also nicht überschreitet, halt nicht zu in die Tiefe geht, sondern man kann es so vergleichen mit Kurzgeschichten. Ja.

oder Kulturkotta, Impro, glaube ich, jetzt habe ich den Namen schon wieder ganz vergessen. Moment, ich sag's gleich. Ich bin nicht so gut in Namen und auch nicht so gut. Impro im Kotta, genau. Impro im Kotta. Ja. Also gerne kommen. Am 20. April geht es weiter mit diesem Format. Das war's von mir. Habt viel Spaß jetzt mit den Mitschnitten des letzten Abends, also von letzter Woche. Gut, das war's von mir. Liebe Grüße und wir hören uns wieder in 4 Wochen.

0: Erfahrungen mitzunehmen. Das heißt, es ist gar nicht oft so, was kann ich nicht, sondern es ist eine Begegnung. Ja? Gut, als nächstes Set. Bitte, schaue ich jetzt nochmal die Namen nach, weil Namen bin ich immer sehr schlecht. Wie ich sage immer, Hans, Franz, nein, Konrad, Waldetter und Helga, Klarinette, wo ich den Nachnamen nicht leider weiß. Und Eva Jimenez. Ja, bitte. Nächstes Set. Falls jemand schon Lust bekommt von den anderen, bitte bei mir melden. Wir haben auch eine E-Gitarre auch da.
1: Du kannst die Stimmen, weil du willst.
2: Ja, das
1: kommt
2: schon vor.
0: So.
2: So, die Musiker machen sich bereit. Musikerinnen. Gut, nächstes Set. Habe ich den Namen schon wieder vergessen, so ist es immer. Spielt's einfach drauf los. Bitte, los geht's.

Sehr schönes Quartett. Also, Helga Knöbel, Konrad Waldert, dann haben wir noch Konstantinos und Yvonne Hofmeister. I'm sorry if the last name I forgot. Bitte sehr.

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